0: Allein das Video ist Blockbuster für sich und die Musik ist jeden Grammy wert. Thomas Anders von Modern Talking über Michael Jackson, Billie Jean.
1: Damals war die große Zeit der Videos und wo man dann eben nachts sich einen Wecker gestellt hat, um irgendwie die weltweite Videopremiere zu sehen. Und das war ja auch, Billie Jean war ja ein Kurzfilm. Das hat mich so fasziniert und dieser Michael Jackson, der musikalische Facetten gezeigt hat, wo man auch selbst weiß, das könnte ich nie. Also das passt nicht zu mir oder ich könnte es stimmlich nicht machen. Ja, für mich einer der Überflieger-Songs der Musikgeschichte. 80s, 80s, 80s.

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Eurythmics. In Excess. Und neu dabei, Talk Talk. 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
1: Viele Wolken sind gerade unterwegs. Ab und zu kann auch mal ein leichter Schauer dabei sein. Zwischendurch bleibt es aber auch trocken, vor allem weg von der Küste. Und da sind Sturmböen möglich. Dazu liegen die Temperaturen aktuell zwischen 16 und 9 Grad. Tagsüber bleibt es meist wolkig mit ein paar Schauern. Maximal werden es 21 bis 25 Grad.
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0: 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LL Cool J, I need love.
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2: Ja, damit hätte wohl niemand gerechnet. Auch nicht LL Cool J selbst. Der erste Erfolg schon mit 17 und danach die Erfindung eines neuen Genres mit I Need Love. Denn LL Cool J traute sich mit dem Song etwas, was vorher kein Rapper gemacht hatte. Eine gefühlvolle Rap-Ballade. Das war neu, denn bis dato hatte sich nämlich noch kein Rapper verletzlich gezeigt. Laut Rap-Kollege Jay-Z trauten sich nach I Need Love endlich mehr Rapper dazu, auch über ihre weiche Seite zu singen.
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Trance X, Living on Video. Eingewortet von Andy aus Dresden über die 80s

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1: Viele Wolken sind gerade unterwegs. Ab und zu kann auch mal ein leichter Schauer dabei sein. Zwischendurch bleibt es aber auch trocken, vor allem weg von der Küste. Und da sind Sturmböen möglich. Dazu liegen die Temperaturen aktuell zwischen 16 und 9 Grad. Tagsüber bleibt es meist wolkig mit ein paar Schauern. Maximal werden es 21 bis 25 Grad.
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0: besonderer Song eines besonderen Sängers, ein echter Künstlertyp. Fab Morvan von Milli Vanilli über Culture Club. Do you really want to hurt me?
1: Boy George. Ich habe lange in London gelebt und Boy George oft getroffen. Als dieser Song rauskam, habe ich ihn sofort geliebt. Aber noch stärker ist meine Verbindung zu Boy George selbst. Für mich ist er ein großartiger Typ. Und auch ein Freund. Deshalb verbinde ich diesen Song immer mit dem Menschen dahinter.
2: Der Typ ist super. 80s

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1: Wolkig startet der Morgen und an den Alpen gibt es noch etwas Regen, der aber schon am Vormittag nachlässt. Später bleibt es in vielen Ecken trocken, während im Süden meist die Sonne durchkommt. An der Ostsee sind auch Sturmböen drin. Die Höchstwerte liegen heute bei 21 bis 28 Grad. Morgen wieder viel Sonne in der Südhälfte, im Norden später mehr Wolken mit etwas Regen, maximal um 30 Grad.
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2: Na Mensch, da sind wir schon wieder am Freitag gelandet. Das nächste Sommerwochenende wirft hier sozusagen den sommerlichen Schatten voraus. Herzlich willkommen. Unser Team heute nochmal besteht aus Marie und Sebastian hier im Peter-Illmann-Morgen. Hi.
3: Hi, um kurz nach fünf. Sommerlich ist ja mal wieder ein gutes Stichwort. Ich habe ja hier wieder so einen sinnfreien Rekord gesehen. Den halten die Niederländer mit dem allerhöchsten Eis am Stiel mit ganzen 6,40 Meter. Ist jetzt die Frage, wie lang ist der Stiel, wie lang ist das Eis? Man weiß es nicht.
2: Man kann sich's kaum vorstellen. Und ja, die Amis mal wieder, die wollten das sogar toppen 2005. Deren Eis am Stiel sollte nämlich 8 Meter hoch werden. Tja, hat leider nicht geklappt. Das schmolz wegen der Sommerhitze in New York schneller irgendwie als erwartet, überschwemmte wohl mehrere Straßen damals.
3: Oh Gott.
2: Und sorgte für ein großes Eischaos in der Stadt.
3: Ach du meine Nase, Freunde. 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Da kriegt ihr zuverlässig, zucker- und klebefrei den coolen Sound der 80er.
2: Wie zum Beispiel Musik von Gloria Estefan natürlich. Die darf dort nicht fehlen in diesem Radio. Get on your feet. Schönen guten Morgen euch.

0: einfach.
1: Freitagmorgen, Marie-Sebastian, euer Team hier im Peter Illmann-Morgen heute und Terence Trent D'Arby war das gerade. Sign your name.
2: Hallo ihr Lieben, wir wünschen euch einen guten Start ins Wochenende.
1: Ja, und wir sehen es ja immer wieder, die Musik der 80er ist relevant wie nie. Das kann man zum Beispiel auch an den Klickzahlen der Musikvideos bei YouTube gut sehen.
2: Wie auch bei unserer nächsten Band, ja, bei Aha. Das muss man sich mal vorstellen. Das Video zu Take On Me, dieses legendäre Video, hat mittlerweile fast 2,5 Milliarden Views.
1: Nur mal so als Vergleich, Kate Bush zum Beispiel, wenn man die daneben hält, der Song Running Up That Hill, der ist ja sogar vor ein paar Jahren nochmal zum Mega-Hit geworden, der hat nur 411 Millionen Aufrufe, also weit entfernt von Take On Me. Hier kommt dieser unglaubliche Song, hier sind Aha heute

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1: Wir sagen herzlichen Glückwunsch an Vince Clarke, der ja, Elektronik-Tüftler und ehemaliges Mitglied von Depeche Mode, wird am 3.7.1960 geboren. Vince Clarke schreibt einen großen Teil der Lieder auf dem Depeche Mode Debütalbum Speak and Spell. Im Dezember 1981 allerdings verlässt er die Band und gründet danach das Duo Yazoo und im Folgenden dann Erasure. Ein weiterer heutiger Geburtstag ist der von Laura Branigan. Sie wird am 3. Juli 1957 geboren und feiert mit Selbstkontrolle, mit Self-Control ihren allergrößten Erfolg. Mit diesem Song befindet sie sich heute im Jahr 1984 auf Platz 1 der deutschen Charts.

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1: Im Studio Anna Löwer. Die geplanten Regelverschärfungen bei Krankschreibungen bringen Ärzte und Gewerkschaften auf die Barrikaden. Union und SPD wollen die telefonische Krankschreibung abschaffen und eine Attestpflicht ab dem ersten Tag. Hausärzte fürchten Überlastung, Gewerkschaften sprechen von einer Misstrauenskultur. Mit dem Reformpaket hofft die Bundesregierung auf einen Befreiungsschlag. In Umfragen steht Schwarz-Rot weiter unter Druck. 86% sind im neuen ARD-Deutschland-Trend mit der Arbeit der Koalition unzufrieden. Bei Kanzler Merz sind es 84%, der schlechteste Wert für einen Kanzler, seit es die Umfrage gibt. In immer mehr Bundesländern starten die Sommerferien und das heißt auch wieder, auf den Autobahnen wird es voll werden. Der ADAC warnt vor Stau. Um die Autobahnen zu entlasten, dürfen Lkw auf vielbefahrenen Strecken jetzt im Juli und August auch an Samstagen nicht fahren. Portugal und Spanien stehen bei der Fußball-WM im Achtelfinale. Die Portugiesen setzten sich im 16. Finale gegen Kroatien mit 2:1 durch. Die Spanier gewannen gegen Österreich mit 3:0.
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2: Wolkig startet der Morgen und an den Alpen gibt es noch etwas Regen, der aber schon am Vormittag nachlässt. Später bleibt es in vielen Ecken trocken, während im Süden meist die Sonne durchkommt. An der Ostsee sind auch Sturmböen drin. Die Höchstwerte liegen heute bei 21 bis 28 Grad. Morgen wieder viel Sonne in der Südhälfte, im Norden später mehr Wolken mit etwas Regen, maximal um 30 Grad.
0: 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Auf geht's rein in die nächste halbe Stunde. Heute der letzte Urlaubstag von Peter Illmann. Ja, am Montag ist er hoffentlich gut erholt hier wieder im Studio. Marie, Sebastian, unsere Namen. Hi.
3: Hallo, ihr Lieben.
0: Ja, und damit gehen wir in Richtung nächstes Sommerwochenende. In immer mehr Teilen Deutschlands geht's jetzt auch offiziell in die Feriensaison. In Sachsen zum Beispiel geht's jetzt los. Sachsen-Anhalt, Thüringen und Schleswig-Holstein. Auf geht's in die Sommerferien 2026 für euch.
3: Und wir starten jetzt rein in die nächste halbe Stunde mit Gazebo, I Like Chopin, hier bei 80s.

0: Der Freitagmorgen, wir steuern schon wieder ins nächste sommerliche Wochenende hier. 80s, 80s am Start mit Marie und Sebastian und gerade mit Frankie Goes to Hollywood. Das war Two Tribes.
1: Ja, guten Morgen, ihr Lieben. Ich hoffe, ihr seid schon ausgeschlafen und habt Bock auf eine Runde zocken. Und wenn nicht, dann lasst ihr euch einfach berieseln, wie sich jemand hier an 8 Sekunden eines 80s-Hits versucht.
0: Und heute wollen wir gerne zocken mit Sven in Frankfurt am Main.
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1: Hi Sven, hier ist 80s, 80s, Sebastian und Marie.
3: Hallo, ich grüße euch.
0: Hallo, na Mensch.
3: Hallo.
0: Die Laune ist gut schon bei dir, Sven, ja?
3: Ja, alles gut bei mir.
1: Sag mal, Sven, habe ich das richtig gesehen? Warst du mal Fußballtrainer früher oder ist das falsch hier, meine Information?
3: Ja, das stimmt, ja.
0: Und dementsprechend fieberst du jetzt wahrscheinlich auch ein bisschen bei der WM mit. Und wir wollen jetzt aber einen anderen Wettbewerb hier mit dir starten, nämlich das legendäre 8-Sekunden-Quiz.
3: Ja, das kenne ich schon.
0: Und zwar um deine Füße, da sollen die 80s-80s-Socken ran und dann bist du ja Profi. Du weißt ja, wie es funktioniert. Titel oder Interpret innerhalb von 8 Sekunden erkennen. Bitte schön, Sven, es geht los.
3: Alles klar, danke. Das Lied kennst du von der Tief.
1: Genau.
3: Ich kenn das Lied. Steh auf dem Schlauch.
0: Ich habe einen Tipp für dich. Das ist ein Song, der in mehreren Variationen damals erschienen ist. Einmal für Europa im Titel, einmal für Amerika im Titel und dann, glaube ich, auch noch für Afrika. Immer anderer Gott. Titel.
3: Ja, schwarzer. Also das Lied ist definitiv. Ich komme nicht drauf, Gott. Nee.
1: Oh.
3: Nee.
1: Nee. Nee.
3: Nee.
1: Nee. Nee. Nee.
0: Naja,
3: kein
0: du hast
3: Fußball-Bonus.
0: Kein
3: Fußball-Bonus.
1: Ach, du bist leid, Sven. Aber alles gut, du bist ja schon alter Hase. Du weißt ja, dass man hier immer wieder mitmachen kann. Es gibt also keine Deckung nach oben.
0: Ich wollte gerade sagen.
3: Ihr seid mir sowieso an Tats gewachsen alle und da will ich auch nochmal mitmachen.
0: Ja, das ist mal eine sportliche Handlung, eine sportliche Haltung. Wir wollen natürlich trotzdem nochmal kurz auflösen. Was wäre es denn bitte schön gewesen hier heute Morgen?

0: Queen. Der Ocean Billy wäre es gewesen heute früh.
1: Der Ocean Billy, oh, kennst du
0: schon. Mein Gott. Und das ist das, was ich meinte. Das gab es als American Queen, als African Queen und eben auch als European Queen ist der Song erschienen.
1: Geiler Song.
2: Jawohl. Dann freuen wir uns aufs nächste Mal und ich wünsche dir bis dahin eine gute Zeit. Pass auf dich auf.
1: Euch auch einen schönen Sommer. Schöne Grüße, Marie und Sebastian.
2: Dankeschön.
0: Schöne Grüße
2: Ciao.
0: Nach Frankfurt. Tschüss.

0: Ein cooler Song aus den frühen 80ern. Wir dancen hier in den Freitag rein mit euch gemeinsam. Forget Me Nots war das gerade. Patrice Russian, 80s 80s mit Marie und Sebastian am Start.
1: Ja, ab geht's Richtung Wochenende. Guten Morgen, ihr Lieben.
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1: 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Ihr erlebt mit etwas Glück eure 80s-Stars live.
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1: Welche Band euch heute erwartet? Ja, und den dazugehörigen Ticket-Track des Tages, das verraten wir euch selbstverständlich, wie immer, um kurz nach 7.
0: Jetzt aber erstmal Musik von den Eurythmics heute früh. Hier sind sie mit Thorn in My Side.
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1: Im Studio Anna Löwer. Die geplanten Regelverschärfungen bei Krankschreibungen bringen Ärzte und Gewerkschaften auf die Barrikaden. Union und SPD wollen die telefonische Krankschreibung abschaffen und eine Attestpflicht ab dem ersten Tag. Hausärzte fürchten Überlastung, Gewerkschaften sprechen von einer Misstrauenskultur. Mit dem Reformpaket hofft die Bundesregierung auf einen Befreiungsschlag. In Umfragen steht Schwarz-Rot weiter unter Druck. 86% sind im neuen ARD-Deutschland-Trend mit der Arbeit der Koalition unzufrieden. Bei Kanzler Merz sind es 84%, der schlechteste Wert für einen Kanzler, seit es die Umfrage gibt. Wird in New York heute die Promi-Hochzeit des Jahres gefeiert? Schon seit Tagen gibt es Gerüchte, dass Superstar Taylor Swift und Football-Profi Travis Kelce Ja sagen und das im berühmten Madison Square Garden feiern. Offiziell bestätigt ist das bisher nicht. Portugal und Spanien stehen bei der Fußball-WM im Achtelfinale. Die Portugiesen setzten sich im 16. Finale gegen Kroatien mit 2:1 durch. Die Spanier gewannen gegen Österreich mit 3:0.
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3: Wolkig startet der Morgen und an den Alpen gibt es noch etwas Regen, der aber schon am Vormittag nachlässt. Später bleibt es in vielen Ecken trocken, während im Süden meist die Sonne durchkommt. An der Ostsee sind auch Sturmböen drin. Die Höchstwerte liegen heute bei 21 bis 28 Grad. Morgen wieder viel Sonne in der Südhälfte, im Norden später mehr Wolken mit etwas Regen, maximal um 30 Grad.
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4: Kurz nach sechs, Marie, Sebastian, das Team hier in dieser Woche im Peter-Illmann-Morgen. Und heute sagen wir mal wieder Happy Birthday zu einem ganz besonderen Menschen, der die 80er-Musikgeschichte mitgeprägt hat.
5: Die Rede ist von Vince Clarke. Kennt ihr natürlich von Depeche Mode, ehemals Yazoo, Erasure. Und der wird heute 66 Jahre alt.
4: Ja, sein bürgerlicher Name ist übrigens Vincent John Martin. Und es gibt Spekulationen darüber, dass er den Künstlernamen Vince Clarke angenommen hat, um weiterhin Arbeitslosengeld beziehen zu können, als er nämlich bei Depeche Mode damals anfing. Ja.
5: Ich glaube, das hat er nicht mehr lange gebraucht. Vielleicht ist er auch aufgeflogen, musste es zurückzahlen, man weiß es nicht.
4: Damit sagen wir also Glückwunsch zum Geburtstag 66. von Vince Clarke. Hier kommt er zusammen mit Andy Bell, Erasure, kurz nach 6. Sometimes. 80s.

0: den Freitagmorgen, 80s mit der Musik von Rufus und Chaka Khan, Ain't Nobody.
1: Guten Morgen, Sebastian und Marie. Peter noch ein bisschen in Urlaubslaune, aber nicht mehr ganz so lange. Das heißt also, in der kommenden Woche am Freitag bekommt ihr euren Neo-Song wieder von Peter. Heute dürfen Sebastian und ich diesen Song präsentieren, und zwar von einer Frau, die seit den 80ern eigentlich immer am Start war und jetzt mit neuer Mucke auftritt.
0: Ja, den heutigen Neo-Song zu wählen, das war nicht wirklich schwierig. Wir reden nämlich von Madonna. Wir haben sehr lange gewartet. Heute ist es jetzt soweit. Das neue Album Confessions on a Dance Floor Part 2 oder kurz Confessions Number 2 erscheint nämlich ganz genau heute.
1: Ja, was man über das Album jetzt auf jeden Fall schon mal sagen kann und vor allem muss, es ist sehr tanzbar.
0: Ja, und das haben ja die Fans auch schon geahnt. Es ist Madonnas ganz bewusste Rückkehr zur Haus- und Clubmusik. In einem Interview hat sie das so erklärt, Zitat, ja, wir müssen mit unseren Körpern tanzen, feiern und beten. Das tun wir schon seit Jahrtausenden. Es sind wahrlich spirituelle Praktiken. Schließlich ist die Tanzfläche ein ritueller Ort. Ein Ort der Verbindung mit den eigenen Wunden, mit der eigenen Zerbrechlichkeit. Ja, ach, das sagt Madonna dazu.
1: Jota. Führen wir doch gleich mal gemeinsam rein. Love Sensation. Wir hören aus unserem Neo Radio, was ihr in der App und im Web jederzeit anklicken könnt. Madonna hier an diesem

0: Falco bei 80s 80s, Freitagmorgen in Richtung nächstes Sommerwochenende sind wir hier unterwegs. Das war der Kommissar Peter Illmann morgen mit Marie und Sebastian.
1: Hallo, schön, dass ihr mit dabei seid. Gemeinsam genießen wir den Sommer 2026 und das nicht zuletzt dank unseres Summer Radios. Denn hier bekommt ihr die allerbesten Sommersongs der 80er in der kostenfreien 80s 80s Sender-App und im Web. Und da haben wir euch jetzt mal wieder einen Knaller draus rausgesucht.
0: Es wird zu Hause und auch im Urlaub gehört das Summer Radio und da gehört natürlich Lionel Richie mit rein, Dancing on the Ceiling. Der hat übrigens mal rückblickend erklärt, dass dieser Song vor allem einfach Spaß machen sollte, eine positive, unbeschwerte Stimmung transportieren sollte. Es ist also eine Einladung, den Alltag mal einfach so hinter sich zu lassen und einfach zu feiern. Das können wir jetzt mal ausprobieren hier. Dancing on the Ceiling aus dem 80s 80s Summer Radio. Hier ist Lionel Richie. What?

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1: Im Studio Anna Löwer. Ärztevertreter laufen Sturm gegen die Pläne der Bundesregierung für die Krankschreibung. Union und SPD wollen eine verpflichtende Krankschreibung ab dem ersten Tag und die telefonische Krankschreibung abschaffen. Das wird für eine Überlastung der Praxen sorgen, heißt es etwa vom Hausärzteverband. Auch die angekündigte Steuerreform von Schwarz-Rot bleibt für die Opposition und den Bund der Steuerzahler hinter den Erwartungen zurück. Da ist von einer nur unwesentlichen Entlastung die Rede. Der geplante Abbau von Bürokratie stößt dagegen überwiegend auf Zustimmung. Für immer mehr Schülerinnen und Schüler in Deutschland starten die Sommerferien und damit für viele auch die Urlaubszeit. Weil ab heute Mittag dann in 9 Bundesländern Ferien sind, warnt der ADAC vor viel Verkehr. Gerade auf den Autobahnen Richtung Küste oder Süden muss mit Staus gerechnet werden. Aus der Traum für Österreichs Nationalelf bei der Fußball-WM. Gegen Spanien verlor das Team des deutschen Trainers Ralf Rangnick sein 16. Finale klar mit 0:3. Ebenfalls ausgeschieden ist Kroatien nach einer 1:2-Pleite gegen Portugal.
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3: Wolkig startet der Morgen und an den Alpen gibt es noch etwas Regen, der aber schon am Vormittag nachlässt. Später bleibt es in vielen Ecken trocken, während im Süden meist die Sonne durchkommt. An der Ostsee sind auch Sturmböen drin. Die Höchstwerte liegen heute bei 21 bis 28 Grad. Morgen wieder viel Sonne in der Südhälfte, im Norden später mehr Wolken mit etwas Regen, maximal um 30 Grad.
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4: Damit sind wir hier bereit für den Sprung in die nächste Stunde der Morningshow. Marie, Sebastian, hier nochmal das Team im Peter Illmann Morgen heute. Ab Montag ist Peter dann auch wieder hier direkt im Studio aus seinem Urlaub zurückgekehrt.
5: Ja, das wird auch Zeit, denn unsere Pop-Stories werden knapp. Man muss halt danach liefern. Hier gibt es aber gleich noch eine wunderbar vorbereitete von ihm für euch. Also ein interessanter Fakt rund um einen 80s-Hit gleich.
4: Jetzt erstmal kurz nach 6:30. Wir starten in den nächsten Teil der Show und zwar mit Wishing Well von Terence Trent D'Arby. 80s.

Die St. Cuthbert's High School ist konservativ und streng katholisch. Die Jungen tragen weinrote Schulanzüge und weiße Hemden mit Krawatten. Neil Tennant von den Pet Shop Boys drückte hier die Schulbank. Seine Eltern wollten sicherlich nur das Beste für ihren Sohn. Doch Neil empfand den Alltag zwischen Kirchgang, Gebeten und Lateinunterricht als furchtbar. Denn alles, was Spaß machte oder ihn interessierte, galt hier als Sünde. Ganz schwierig wurde es dann für Neil natürlich, als er feststellte, dass er auf Jungs steht. Viele Jahre später, Neil ist inzwischen Teil der Pet Shop Boys, rechnet er in einem Song mit dieser Zeit ab. It's a sin. Es ist Sünde. Als Neils Mutter das Lied zum ersten Mal hört, bricht sie in Tränen aus. Denn erst jetzt versteht sie, was ihr Sohn als Kind in der Schule durchgemacht haben muss.

0: Ladies, vier Bundesländer starten heute in die Sommerferien. Wir grüßen euch alle und wünschen euch alle ein schönes sommerliches Wochenende. Das ist Musik von Tears for Fears gerade gewesen, Sowing the Seeds of Love.
1: Ja, und wir starten rein in dieses Wochenende und haben uns gedacht, wir geben euch mal das richtige Werkzeug an die Hand. Egal was ansteht, vielleicht dicke Party oder kleine Gartenparty oder sogar noch kleiner romantischer Abend mit Hasi. Dann gibt's zum Beispiel unser Love Radio. 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
0: Ja, und es gibt auch sehr viele Fans von unserem gitarrenlastigen Rock-Radio. Daraus haben wir jetzt mal einen Song für euch parat. St. Elmo's Fire nämlich von John Parr. Der Song wurde 1985 für den gleichnamigen Film geschrieben. Interessanterweise aber handelte der Text gar nicht direkt vom Film, sondern wurde vom Produzenten David Foster und John Parr von einem kanadischen Athleten inspiriert, Rick Hansen. Ein Mann, der im Rollstuhl saß.
1: Und John Parr war von diesem Mann so unglaublich beeindruckt, dass er gesagt hat, ich mache jetzt nicht mehr nur hier irgendeinen Soundtrack für einen Film.
0: Aber handelte der Text gar nicht direkt vom Film, sondern wurde vom Produzenten David Foster und John Parr von einem kanadischen Athleten inspiriert, Rick Hansen. Ein Mann, der im Rollstuhl saß.
1: Und John Parr war von diesem Mann so unglaublich beeindruckt, dass er gesagt hat, ich mache jetzt nicht mehr nur hier irgendeinen...

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1: Im Studio Anna Löwer. Ärztevertreter laufen Sturm gegen die Pläne der Bundesregierung für die Krankschreibung. Union und SPD wollen eine verpflichtende Krankschreibung ab dem ersten Tag und die telefonische Krankschreibung abschaffen. Das wird für eine Überlastung der Praxen sorgen, heißt es etwa vom Hausärzteverband. Erfurt bereitet sich auf den Proteststurm gegen den AfD-Parteitag morgen vor. Um die 50.000 Demonstranten werden erwartet. Viele davon haben sich zum Ziel gesetzt, die Veranstaltung zu blockieren. Mehrere tausend Polizisten sind im Einsatz, um die Wege für die Delegierten freizuhalten. Für immer mehr Schülerinnen und Schüler in Deutschland starten die Sommerferien und damit für viele auch die Urlaubszeit. Weil ab heute Mittag dann in 9 Bundesländern Ferien sind, warnt der ADAC vor viel Verkehr. Gerade auf den Autobahnen Richtung Küste oder Süden muss mit Staus gerechnet werden. Aus der Traum für Österreichs Nationalelf bei der Fußball-WM. Gegen Spanien verlor das Team des deutschen Trainers Ralf Rangnick sein 16. Finale klar mit 0:3. Ebenfalls ausgeschieden ist Kroatien nach einer 1:2-Pleite gegen Portugal.
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2: Viele Wolken sind heute Morgen an den Alpen und im Vorland dabei. Dazu fällt noch etwas Regen, der bis zum Vormittag nachlässt. Sonst zeigt sich immer wieder die Sonne, nur im Norden kann ab und zu mal ein Schauer runterkommen. Und an der Ostsee sind auch Sturmböen drin. Die Höchstwerte liegen bei 18 bis 28 Grad. Morgen in der Südhälfte meist sonnig und trocken, maximal bis 29 Grad.
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3: Ja Mensch, da sind wir schon wieder am Freitag gelandet. Das nächste Sommerwochenende wirft hier sozusagen den sommerlichen Schatten voraus. Herzlich willkommen. Unser Team heute nochmal besteht aus Marie und Sebastian hier im Peter-Illmann-Morgen. Hi.
4: Hallo, um kurz nach 7. Sommerlich ist ja mal wieder ein gutes Stichwort. Ich habe ja hier wieder so einen sinnfreien Rekord gesehen. Den halten die Niederländer mit dem allerhöchsten Eis am Stiel mit ganzen 6,40 Meter. Ist jetzt die Frage, wie lang ist der Stiel, wie lang ist das Eis? Man weiß es nicht.
3: Man kann sich's kaum vorstellen. Und ja, die Amis mal wieder, die wollten das sogar toppen, 2005. Deren Eis am Stiel sollte nämlich 8 Meter hoch werden. Tja, hat leider nicht geklappt. Das schmolz wegen der Sommerhitze in New York schneller irgendwie als erwartet, überschwemmte wohl mehrere Straßen damals.
4: Oh Gott.
3: Und sorgte für ein großes Eischaos in der Stadt.
4: Ach du meine Nase, Freunde. 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
3: Und ein Song, der da natürlich nicht fehlen darf, Walking on Sunshine aus unserem Summer Radio. Hier sind Katrina and the Waves. Einen schönen Start in den Freitag euch. 80s.

0: Die ganz frühen 80er, der Start in den heutigen Freitag hier bei 80s, gerade mit Johnny and Mary von Robert Palmer.
1: 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Peter noch ein bisschen im Urlaub, der darf das Wochenende noch genießen.
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0: Ja, und auch heute gilt natürlich unsere Garantie, einmal bis 10 Uhr, also im Laufe dieser heutigen Show, läuft der Song noch bei uns in voller Länge im Radio. Jetzt erstmal weiter durch den Freitag früh mit der Musik von Mr. George Michael. Hier kommt der I Want Your Sex.
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1: Wir sagen herzlichen Glückwunsch an Vince Clarke, der ja, Elektronik-Tüftler und ehemaliges Mitglied von Depeche Mode, wird am 3.7.1960 geboren. Vince Clarke schreibt einen großen Teil der Lieder auf dem Depeche Mode Debütalbum Speak and Spell. Im Dezember 1981 allerdings verlässt er die Band und gründet danach das Duo Yazoo und im Folgenden dann Erasure. Ein weiterer heutiger Geburtstag ist der von Laura Branigan. Sie wird am 3. Juli 1957 geboren und feiert mit Selbstkontrolle, mit Self-Control ihren allergrößten Erfolg. Mit diesem Song befindet sie sich heute im Jahr 1984 auf Platz 1 der deutschen

0: 26. August 2004 stirbt die New Yorker Sängerin überraschend an einer Hirnblutung.
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1: Im Studio Anna Löwer. Erfurt bereitet sich auf den Proteststurm gegen den AfD-Parteitag morgen vor. Um die 50.000 Demonstranten werden erwartet. Viele davon haben sich zum Ziel gesetzt, die Veranstaltung zu blockieren. Mehrere tausend Polizisten sind im Einsatz, um die Wege für die Delegierten freizuhalten. Die geplanten Regelverschärfungen bei Krankschreibungen bringen Ärzte und Gewerkschaften auf die Barrikaden. Union und SPD wollen die telefonische Krankschreibung abschaffen und eine Attestpflicht ab dem ersten Tag. Hausärzte fürchten Überlastung, Gewerkschaften sprechen von einer Misstrauenskultur. Wird in New York heute die Promi-Hochzeit des Jahres gefeiert? Schon seit Tagen gibt es Gerüchte, dass Superstar Taylor Swift und Football-Profi Travis Kelce Ja sagen und das im berühmten Madison Square Garden feiern. Offiziell bestätigt ist das bisher nicht. Die Schweiz steht bei der Fußball-WM im Achtelfinale. Das Team gewann sein 16. Finale mit 2:0 gegen Algerien. Ebenfalls eine Runde weiter sind Spanien nach einem 3:0 gegen Österreich und die Portugiesen, die sich gegen Kroatien mit 2:1 durchsetzten.
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3: Viele Wolken sind heute Morgen an den Alpen und im Vorland dabei. Dazu fällt noch etwas Regen, der bis zum Vormittag nachlässt. Sonst zeigt sich immer wieder die Sonne, nur im Norden kann ab und zu mal ein Schauer runterkommen. Und an der Ostsee sind auch Sturmböen drin. Die Höchstwerte liegen bei 18 bis 28 Grad. Morgen in der Südhälfte meist sonnig und trocken, maximal bis 29 Grad.
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4: Kurz nach halb acht. Auf geht's in die nächste halbe Stunde. Der Freitagmorgen, heute nochmal ohne Peter Illmann. Am Montag ist er hoffentlich gut erholt aus seinem Urlaub zurück. Marie-Sebastian hier im Studio. Tja, und morgen werden die USA übrigens offiziell 250 Jahre alt. Der 4th of July, wie es so schön heißt. Da wurde nämlich die Unabhängigkeitserklärung unterzeichnet. Und ich habe mal nachgerechnet, im Jahr 181 der Staaten wurde dann dieser große Sohn Amerikas geboren, nämlich Prince Rogers Nelson. Hier ist er, sein Nummer 1 Song When Doves Cry heute früh. Hier ist Prince.

0: Mit den 80ern in den Freitagmorgen. Es geht schon wieder Richtung nächstes Sommerwochenende hier bei 80s mit Marie und Sebastian im Studio und gerade mit rockigem Sound von Bon Jovi. Das war Living on a Prayer.
1: Ja, guten Morgen, ihr Lieben. Ich hoffe, ihr seid schon ausgeschlafen und habt Bock auf eine Runde zocken. Und wenn nicht, dann lasst ihr euch einfach berieseln, wie sich jemand hier an 8 Sekunden eines 80s-Hits versucht.
0: Und heute wollen wir gerne zocken mit Sven in Frankfurt am Main.
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1: Hi Sven, hier ist 80s, Sebastian und Marie.
3: Hallo, ich grüße euch.
0: Hallo, na Mensch.
3: Hallo.
0: Die Laune ist gut schon bei dir, Sven, ja?
3: Ja, alles gut bei mir.
1: Sag mal, Sven, habe ich das richtig gesehen? Warst du mal Fußballtrainer früher oder ist das falsch hier, meine Information?
3: Ja, das stimmt, ja.
0: Und dementsprechend fieberst du jetzt wahrscheinlich auch ein bisschen bei der WM mit. Und wir wollen jetzt aber einen anderen Wettbewerb hier mit dir starten, nämlich das legendäre 8-Sekunden-Quiz.
3: Ja, das kenne ich schon.
0: Und zwar um deine Füße, da sollen die 80s Socken ran und dann bist du ja Profi. Du weißt ja, wie es funktioniert. Titel oder Interpret innerhalb von 8 Sekunden erkennen. Bitte schön, Sven, es geht los.
3: Alles klar, danke. Das Lied kennst du von der Tief.
1: Genau.
3: Ich kenne das Lied, steh auf dem Schlauch. Steh gerade auf dem Schlauch.
0: Ich habe einen Tipp für dich. Das ist ein Song, der in mehreren Variationen damals erschienen ist. Einmal für Europa im Titel, einmal für Amerika im Titel und dann glaube ich auch noch für Afrika. Immer oh anderer Gott. Titel.
3: Ja, ich weiß auch. Also das Lied ist definitiv. Ich komme nicht drauf gerade. Nee.
0: Naja, du hast ja.
3: Kein Fußballbonus.
1: Ach, du bist leid, Sven. Aber alles gut, du bist gut, ja schon alter Hase. Du weißt ja, dass man hier immer wieder mitmachen kann. Es gibt also keine Deckung nach oben.
0: Ich wollte gerade sagen.
3: Ihr seid mir sowieso an Tats gewachsen, alle. Und nochmal mitmachen.
0: Ja, das ist mal eine sportliche Handlung, eine sportliche Haltung. Wir wollen natürlich trotzdem nochmal kurz auflösen. Was wäre es denn bitte schön gewesen hier heute Morgen?

0: der Ocean Billy wär's gewesen heute früh.
1: Der Ocean Billy, oh, kennst du
0: mein Gott. Und das ist das, was ich meinte. Das gab's als American Queen, als African Queen und eben auch als European Queen ist der Song erschienen.
1: Ey, geiler Song.
2: Jawohl. Dann freuen wir uns aufs nächste Mal und ich wünsche dir bis dahin eine gute Zeit. Pass auf dich auf.
1: Euch auch einen schönen Sommer. Schöne Grüße, Marie und Sebastian.
2: Dankeschön.
0: Schöne Grüße nach Frankfurt. Tschüss.

0: einer der erfolgreichsten Acts aus Australien in den 80ern. Icehouse haben wir hier gerade gehört bei 80s. Hey, Little Girl.
1: 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Nicht mehr ganz so lange. Am Montag ist Peter Immann wieder im Haus. 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
1: 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Klickt euch da gerne selber mal rein. Führt euch da ein bisschen durch. 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
0: So, und diese Zeit nehmen wir uns jetzt, um hier nochmal so richtig zu eskalieren im Studio ohne Peter, ja, mit Matthew Wilders XXL-Version von Break My Stride. Die Maxi des heutigen Morgens.
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0: So, und diese Zeit nehmen wir uns jetzt, um hier nochmal so richtig zu eskalieren im Studio ohne Peter, ja, mit Matthew Wilders XXL-Version von Break My Stride. Die Maxi des heutigen Morgens.

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1: Im Studio Anna Löwer. Julian Nagelsmann tritt nach dem WM-Debakel offenbar als Bundestrainer zurück. Das berichten die Bild-Zeitung und Sky. Deutschland war am Montag im 16. Finale an Paraguay gescheitert. Als wahrscheinlicher Nagelsmann-Nachfolger gilt Ex-Liverpool-Trainer Jürgen Klopp. Ärztevertreter laufen Sturm gegen die Pläne der Bundesregierung für die Krankschreibung. Union und SPD wollen eine verpflichtende Krankschreibung ab dem ersten Tag und die telefonische Krankschreibung abschaffen. Das wird für eine Überlastung der Praxen sorgen, heißt es etwa vom Hausärzteverband. Erfurt bereitet sich auf den Proteststurm gegen den AfD-Parteitag morgen vor. Um die 50.000 Demonstranten werden erwartet. Viele davon haben sich zum Ziel gesetzt, die Veranstaltung zu blockieren. Mehrere tausend Polizisten sind im Einsatz, um die Wege für die Delegierten freizuhalten. Portugal, Spanien und die Schweiz stehen bei der Fußball-WM im Achtelfinale. Die Portugiesen setzten sich gegen Kroatien mit 2:1 durch. Spanien gewann gegen Österreich mit 3:0 und die Schweiz war mit 2:0 gegen Algerien erfolgreich.
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2: Viele Wolken sind heute Morgen an den Alpen und im Vorland dabei. Dazu fällt noch etwas Regen, der bis zum Vormittag nachlässt. Sonst zeigt sich immer wieder die Sonne, nur im Norden kann ab und zu mal ein Schauer runterkommen. Und an der Ostsee sind auch Sturmböen drin. Die Höchstwerte liegen bei 18 bis 28 Grad. Morgen in der Südhälfte meist sonnig und trocken, maximal bis 29 Grad.
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3: Kurz nach sechs, Marie, Sebastian, das Team hier in dieser Woche im Peter-Illmann-Morgen. Und heute sagen wir mal wieder Happy Birthday zu einem ganz besonderen Menschen, der die 80er-Musikgeschichte mitgeprägt hat.
4: Die Rede ist von Vince Clarke. Kennt ihr natürlich von Depeche Mode, ehemals Yazoo, Erasure. Und der wird heute 66 Jahre alt.
3: Ja, und dieser Mann ist bis heute außerordentlich musikalisch aktiv. Es gibt ja zum Beispiel gerade das gemeinsame Projekt mit dem Herrn Neil Arthur von Blancmange. Das Ganze trägt den Namen Double Speak, sehr hörenswert. Und dann gibt es auch noch eine riesige Remix-Collection mit Mixen seiner ganz persönlichen Lieblingssongs. Darunter natürlich auch ganz, ganz viele 80er Weggefährten. Toller Typ, Vince Clarke, heute wird er 66. Und hier ist er jetzt zusammen mit Alison Moyet. Hier sind Yazoo, Don't Go.

0: Es geht rein in den Freitagmorgen. Schön, dass ihr eingeschaltet habt. Der Weg in Richtung Wochenende mit den coolen 80ern. Und der hier kam von Animotion, iEngineer.
1: Guten Morgen, Sebastian und Marie. Peter noch ein bisschen in Urlaubslaune, aber nicht mehr ganz so lange. Das heißt also, in der kommenden Woche am Freitag bekommt ihr euren Neo-Song wieder von Peter. Heute dürfen Sebastian und ich diesen Song präsentieren, und zwar von einer Frau, die seit den 80ern eigentlich immer am Start war und jetzt mit neuer Mucke auftritt.
0: Ja, den heutigen Neo-Song zu wählen, das war nicht wirklich schwierig. Wir reden nämlich von Madonna. Wir haben sehr lange gewartet. Heute ist es jetzt soweit. Das neue Album Confessions on a Dance Floor Part 2 oder kurz Confessions Number 2 erscheint nämlich ganz genau heute.
1: Ja, was man über das Album jetzt auf jeden Fall schon mal sagen kann und vor allem muss, es ist sehr tanzbar.
0: Ja, und das haben ja die Fans auch schon geahnt. Es ist Madonnas ganz bewusste Rückkehr zur Haus- und Clubmusik. In einem Interview hat sie das so erklärt, Zitat, ja, wir müssen mit unseren Körpern tanzen, feiern und beten. Das tun wir schon seit Jahrtausenden. Es sind wahrlich spirituelle Praktiken. Schließlich ist die Tanzfläche ein ritueller Ort. Ein Ort der Verbindung mit den eigenen Wunden, mit der eigenen Zerbrechlichkeit. Ja, oh, das sagt Madonna dazu.
1: Ja. Führen wir doch gleich mal gemeinsam rein. Love Sensation. Wir hören aus unserem Neo Radio, was ihr in der App und im Web jederzeit anklicken könnt. Madonna hier.

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0: Euer 80s Sound für den Freitagmorgen. Es geht in Richtung nächstes Sommerwochenende hier mit den coolen 80ern. Land of Confusion haben wir gerade gehört. Genesis.
1: Hallo, schön, dass ihr mit dabei seid. Gemeinsam genießen wir den Sommer 2026 und das nicht zuletzt dank unseres Summer Radios. Denn hier bekommt ihr die allerbesten Sommersongs der 80er in der kostenfreien 80s Sender-App und im Web. Und da haben wir euch jetzt mal wieder einen Knaller draus rausgesucht.
0: Da geht es an den Strand. Es gab ja den ein oder anderen Beach-Song im Titel aus den 80ern. Zum Beispiel Chris Rea's On the Beach. Hast du eigentlich irgendwie einen Lieblingsstrand, Marie?
1: Ja, hundertprozentig der Strand meiner Kindheit. Ich bin ja zur Hälfte in Warnemünde groß geworden. Also es ist natürlich der Ostseestrand von Warnemünde. Unvergessen.
0: Ist auch wirklich ein schöner, langer, sehr, sehr breiter Sandstrand. Ja. Das kann ich auf jeden Fall nachvollziehen, dass das dein Lieblingsstrand ist. Jetzt geht's mit Chris Rea, also On the Beach, aus unserem 80s

Das sind unsere Favorites für den Sommer. Camouflage. Madonna. Und neu dabei, Wham, I'm your man.

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1: Im Studio Anna Löwer. Julian Nagelsmann tritt nach dem WM-Debakel offenbar als Bundestrainer zurück. Das berichten die Bild-Zeitung und Sky. Deutschland war am Montag im 16. Finale an Paraguay gescheitert. Als wahrscheinlicher Nagelsmann-Nachfolger gilt Ex-Liverpool-Trainer Jürgen Klopp. Die geplanten Regelverschärfungen bei Krankschreibungen bringen Ärzte und Gewerkschaften auf die Barrikaden. Union und SPD wollen die telefonische Krankschreibung abschaffen und eine Attestpflicht ab dem ersten Tag. Hausärzte fürchten Überlastung, Gewerkschaften sprechen von einer Misstrauenskultur. Vor dem AfD-Parteitag am Wochenende in Erfurt befürchtet die Gewerkschaft der Polizei einen möglichen Mangel an Einsatzkräften. Einzelne Bundesländer könnten zugesagte Kräfte wegen eigener Einsatzlagen kurzfristig doch behalten, so GdP-Chef Kopelke in den Funke-Zeitungen. Die Polizei rechnet mit bis zu 50.000 AfD-Gegnern in Erfurt. Portugal, Spanien und die Schweiz stehen bei der Fußball-WM im Achtelfinale. Die Portugiesen setzten sich gegen Kroatien mit 2:1 durch. Spanien gewann gegen Österreich mit 3:0 und die Schweiz war mit 2:0 gegen Algerien erfolgreich.
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2: Viele Wolken sind heute Morgen an den Alpen und im Vorland dabei. Dazu fällt noch etwas Regen, der bis zum Vormittag nachlässt. Sonst zeigt sich immer wieder die Sonne, nur im Norden kann ab und zu mal ein Schauer runterkommen. Und an der Ostsee sind auch Sturmböen drin. Die Höchstwerte liegen bei 18 bis 28 Grad. Morgen in der Südhälfte meist sonnig und trocken, maximal bis 29 Grad.
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3: Damit sind wir hier bereit für den Sprung in die nächste Stunde der Morningshow. Marie, Sebastian, hier nochmal das Team im Peter-Illmann-Morgen heute. Ab Montag ist Peter dann auch wieder hier direkt im Studio aus seinem Urlaub zurückgekehrt.
4: Ja, das wird auch Zeit, denn unsere Pop-Stories werden knapp. Da muss er danach liefern. Hier gibt's aber gleich noch eine wunderbar vorbereitete von ihm für euch. Also ein interessanter Fakt rund um einen 80s-Hit gleich.
3: Jetzt erstmal kurz nach 8:30. Wir starten in den nächsten Teil der heutigen Show und zwar mit Johnny B. Hier sind die Hooters.

0: ihre Geschichte.
1: Die Straße, die Eddie Grant besingt, die Electric Avenue, die gibt es tatsächlich. Sie befindet sich im südlichen Londoner Stadtteil Brixton und war tatsächlich die erste elektrisch beleuchtete Marktstraße der Stadt. Doch das fröhlich klingende Reggae-Lied von Sänger Eddie Grant hat durchaus einen ernsten Hintergrund. Das Gebiet rund um die Electric Avenue war für seinen sehr hohen Anteil mit Menschen aus der Karibik bekannt. Und die Einwanderer hatten in der englischen Hauptstadt einen ziemlich schweren Stand. Als es zu Beginn der 1980er Jahre in ganz Großbritannien zu wirtschaftlich schweren Zeiten kam, waren die Menschen rund um die Electric Avenue besonders hart betroffen. Arbeitslosigkeit, Rassismus und Armut waren an der Tagesordnung. Im April 81 wurde dann auch noch die Polizeispezialeinheit Swamp 81 ins Leben gerufen. Sie konnte jeden, der ihr verdächtig vorkam, auf der Straße anhalten und untersuchen. Die Menschen waren wütend. Und als dann das Gerücht aufkam, Polizisten hätten das jugendliche Opfer eines Messerangriffs auf der Straße verbluten lassen, da brach die Hölle los. Der sogenannte Aufstand in Brixton ging in die britischen Geschichtsbücher ein. Eddie Grant selbst zog kurz nach den Unruhen weg aus Großbritannien, um fortan auf Barbados zu

0: Das war Musik von Kim Wilde heute früh, View from a Bridge.
1: Ja, und wir starten rein in dieses Wochenende und haben uns gedacht, wir geben euch mal das richtige Werkzeug an die Hand. Egal, was ansteht, vielleicht dicke Party oder kleine Gartenparty oder sogar noch kleiner romantischer Abend mit Hasi. Dann gibt's zum Beispiel unser Love Radio. Für die anderen haben wir das Dinner Party Radio oder ach, guckt einfach selber mal rein in die kostenfreie 8080 Sender App oder ins Web.
0: Und dann schauen wir doch mal passend zum Start ins Wochenende ins 8080 Dance Radio. Da gibt es einen Dance-Track aus den 80ern nach dem nächsten, zum Beispiel auch Inner City mit Good Life. Ja, und die wurden mit diesem Track international bekannt, gehörten zu den ersten Detroit House Acts, die weltweit den Sprung in die Mainstream-Charts geschafft haben.

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1: Im Studio Anna Löwer. Nach dem WM-Aus tritt Bundestrainer Nagelsmann offenbar zurück. Das berichten Bild und Sky. Das DFB-Team war im 16. Finale an Paraguay gescheitert. Nagelsmann hatte einen Rücktritt zunächst ausgeschlossen. Gestern gab es in der Sache ein Krisentreffen in der DFB-Zentrale. Die geplanten Regelverschärfungen bei Krankschreibungen bringen Ärzte und Gewerkschaften auf die Barrikaden. Union und SPD wollen die telefonische Krankschreibung abschaffen und eine Attestpflicht ab dem ersten Tag. Hausärzte fürchten Überlastung, Gewerkschaften sprechen von einer Misstrauenskultur. In immer mehr Bundesländern starten die Sommerferien und das heißt auch wieder, auf den Autobahnen wird es voll werden. Der ADAC warnt vor Stau. Um die Autobahnen zu entlasten, dürfen Lkw auf vielbefahrenen Strecken jetzt im Juli und August auch an Samstagen nicht fahren. Die Schweiz steht bei der Fußball-WM im Achtelfinale. Das Team gewann sein 16. Finale mit 2:0 gegen Algerien. Ebenfalls eine Runde weiter sind Spanien nach einem 3:0 gegen Österreich und die Portugiesen, die sich gegen Kroatien mit 2:1 durchsetzten.
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3: Mal mehr, mal weniger Wolken sind heute Vormittag dabei. An den Alpen hängt noch etwas Regen in der Luft. Im Laufe des Tages setzt sich im Süden öfter die Sonne durch, sonst bleibt's wechselnd wolkig und ab und zu kommt ein Schauer runter. Dazu maximal 18 bis 28 Grad. Morgen geht's ähnlich weiter, im Süden meist sonnig, Höchstwerte bis 29 Grad.
4: Ja Mensch, da sind wir schon wieder am Freitag gelandet. Das nächste Sommerwochenende wirft hier sozusagen den sommerlichen Schatten voraus. Herzlich willkommen. Unser Team heute nochmal besteht aus Marie und Sebastian hier im Peter-Illmann-Morgen. Hi.
5: Ja, guten Morgen um kurz nach 9. Sommerlich ist ja mal wieder ein gutes Stichwort. Ich habe ja hier wieder so einen sinnfreien Rekord gesehen. Den halten die Niederländer mit dem allerhöchsten Eis am Stiel mit ganzen 6,40 Meter. Ist jetzt die Frage, wie lang ist der Stiel, wie lang ist das Eis? Man weiß es nicht.
4: Man kann sich's kaum vorstellen. Und ja, die Amis mal wieder, die wollten das sogar toppen, 2005. Deren Eis am Stiel sollte nämlich 8 Meter hoch werden. Tja, hat leider nicht geklappt. Das schmolz wegen der Sommerhitze in New York schneller irgendwie als erwartet, überschwemmte wohl mehrere Straßen damals.
5: Oh Gott.
4: Und sorgte für ein großes Eischaos in der Stadt.
5: Ach du meine Nase, Freunde. Also ein bisschen sicherer unterwegs seid ihr da auf jeden Fall mit unserem Summer Radio in der kostenfreien 80s Sender App und im Web. Da kriegt ihr zuverlässig zucker- und klebefrei den coolen Sound der 80er.
4: Ja, und da machen wir doch jetzt um kurz nach 9 mal einen Ausflug nach Kokomo Beach. Hier kommen nämlich die Beach Boys zum Start in diese Stunde. Herzlich willkommen aus unserem 80s Summer Radio. Ein kleines Beispiel.

0: Vormittag, schön, dass ihr bei uns seid. Hier ist 80s mit den coolen 80ern und der hier kam gerade von New Order, True Faith.
1: Guten Morgen mit Sebastian und Marie. Peter noch ein bisschen im Urlaub, der darf das Wochenende noch genießen.
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0: Jetzt aber erstmal weiter durch diesen Freitagvormittag. Hier kommen die B-52s für euch. Hier ist Love Shack.
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1: Wir sagen herzlichen Glückwunsch an Vince Clarke, der ja, Elektronik-Tüftler und ehemaliges Mitglied von Depeche Mode, wird am 3.7.1960 geboren. Vince Clarke schreibt einen großen Teil der Lieder auf dem Depeche Mode Debütalbum Speak and Spell. Im Dezember 1981 allerdings verlässt er die Band und gründet danach das Duo Yazoo und im Folgenden dann Erasure. Ein weiterer heutiger Geburtstag ist der von Laura Branigan. Sie wird am 3. Juli 1957 geboren und feiert mit Selbstkontrolle, mit Self-Control ihren allergrößten Erfolg. Mit diesem Song befindet sie sich heute im Jahr 1984 auf Platz 1 der deutschen Charts.

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1: 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Eurythmics. In Excess. Und neu dabei, Talk Talk, Living in Another World. Eingewortet von Angie aus Hannover.

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1: Im Studio Anna Löwer. Nach dem WM-Aus tritt Bundestrainer Nagelsmann offenbar zurück. Das berichten Bild und Sky. Das DFB-Team war im 16. Finale an Paraguay gescheitert. Nagelsmann hatte einen Rücktritt zunächst ausgeschlossen. Gestern gab es in der Sache ein Krisentreffen in der DFB-Zentrale. Erfurt bereitet sich auf den Proteststurm gegen den AfD-Parteitag morgen vor. Um die 50.000 Demonstranten werden erwartet. Viele davon haben sich zum Ziel gesetzt, die Veranstaltung zu blockieren. Mehrere tausend Polizisten sind im Einsatz, um die Wege für die Delegierten freizuhalten. Ärztevertreter laufen Sturm gegen die Pläne der Bundesregierung für die Krankschreibung. Union und SPD wollen eine verpflichtende Krankschreibung ab dem ersten Tag und die telefonische Krankschreibung abschaffen. Das wird für eine Überlastung der Praxen sorgen, heißt es etwa vom Hausärzteverband. Portugal, Spanien und die Schweiz stehen bei der Fußball-WM im Achtelfinale. Die Portugiesen setzten sich gegen Kroatien mit 2:1 durch. Spanien gewann gegen Österreich mit 3:0 und die Schweiz war mit 2:0 gegen Algerien erfolgreich.
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2: Mal mehr, mal weniger Wolken sind heute Vormittag dabei. An den Alpen hängt noch etwas Regen in der Luft. Im Laufe des Tages setzt sich im Süden öfter die Sonne durch, sonst bleibt's wechselnd wolkig und ab und zu kommt ein Schauer runter. Dazu maximal 18 bis 28 Grad. Morgen geht's ähnlich weiter, im Süden meist sonnig, Höchstwerte bis 29 Grad.
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3: Ja, eine halbe Stunde Morningshow gönnen wir uns hier noch, Marie. Ja, fast schon ein bisschen traurig, dass jetzt hier die Vertretung von Peter sich dem Ende neigt. Aber es hat auf jeden Fall sehr viel Spaß gemacht. Und ja, ich freue mich auch schon, wenn Peter am Montag hier wieder im Studio ist.
4: Ja, ist immer schön, wenn er im Urlaub ist. Er kann sich entspannen. Wir beide können auch mal wieder ein bisschen zusammensenden. Also für mich fühlt sich's auch gut an. Ich wünsche euch einen tollen Freitag. Und huch, was ist denn da? Na, was ist denn das?
3: Meine Güte, um diese Zeit noch ein ganz, ganz wichtiger Song, mit dem wir die halbe Stunde starten. Und ich sag's mal so, es könnte sich lohnen, mal kurz auf die Uhr zu schauen. Hier kommt Rick Astley, hier ist Together Forever.

0: Musik von einer Dame, die uns auch in diesem Jahr noch in Deutschland zu Live-Konzerten besuchen wird. Alison Moyet war das hier gerade, Freitagvormittag bei 80s All Cried Out.
1: Sebastian und Marie sind hier noch für euch da, nicht mehr ganz so lange. Ab Montag ist Peter Immann wieder im Haus, da lassen wir dann jetzt hier nochmal so ein bisschen die Kuh fliegen, habe ich mir gedacht.
0: Absolut.
1: Und zwar mit einer ganz langen Version von einem eurer Lieblingssongs aus unserem Maxi-Radio. Klickt euch da gerne selber mal rein, führt euch da ein bisschen durch. Das lohnt sich total, mit ein bisschen Zeit sich diesen Songs mal zu widmen in der kostenfreien 80s Sender-App und im Web.
0: So, und diese Zeit nehmen wir uns jetzt, um hier nochmal so richtig zu eskalieren im Studio ohne Peter, ja, mit Matthew Wilders XXL-Version von Break My Stride. Die Maxi des heutigen Morgens.

0: Freitagvormittag, es geht Richtung Wochenende mit den coolen 80ern und der hier, der kam gerade von Aha Hunting High and Low. Euer Team heute früh hier im Peter Illmann, morgen nochmal Marie Sebastian.
1: Ja, ab geht's Richtung Wochenende. Guten Morgen, ihr Lieben.
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1: Egal, ob die Pet Shop Boys, Alice Moyet, OMD oder The Cure, ihr erlebt mit etwas Glück eure 80s Stars live.
0: Ja, und wie das funktioniert natürlich, achtet einfach auf den Ticket-Track des Tages. Sobald der in voller Länge im Programm zu hören ist, tragt ihr einfach auf 80s80s.de die Uhrzeit ein, wann ihr ihn bei uns im Programm gehört habt und schon habt ihr die Chance auf die Tickets.
1: Ja, und heute haben wir Tickets für den guten Rick Astley für euch und der Ticket-Track des Tages, den ihr dann bitte immer im Ohr habt hier im Programm, ist Together Forever.
0: Jawohl, dieser Song bringt euch ganz nah ran an Rick Astley live und ich sag mal so, auch nach dieser Show, also nach 10, wird er auf jeden Fall hier noch im Programm zu hören sein. Dann genau die Uhrzeit merken, wir drücken euch die Daumen. Jetzt aber erstmal Musik von U2. Heute früh, hier sind sie mit Sunday Bloody Sunday.
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1: Im Studio Anna Löwer. Julian Nagelsmann tritt nach dem WM-Debakel offenbar als Bundestrainer zurück. Das berichten die Bild-Zeitung und Sky. Deutschland war am Montag im 16. Finale an Paraguay gescheitert. Als wahrscheinlicher Nagelsmann-Nachfolger gilt Ex-Liverpool-Trainer Jürgen Klopp. Vor dem AfD-Parteitag am Wochenende in Erfurt befürchtet die Gewerkschaft der Polizei einen möglichen Mangel an Einsatzkräften. Einzelne Bundesländer könnten zugesagte Kräfte wegen eigener Einsatzlagen kurzfristig doch behalten, so GdP-Chef Kopelke in den Funke-Zeitungen. Die Polizei rechnet mit bis zu 50.000 AfD-Gegnern in Erfurt. Ärztevertreter laufen Sturm gegen die Pläne der Bundesregierung für die Krankschreibung. Union und SPD wollen eine verpflichtende Krankschreibung ab dem ersten Tag und die telefonische Krankschreibung abschaffen. Das wird für eine Überlastung der Praxen sorgen, heißt es etwa vom Hausärzteverband. Portugal, Spanien und die Schweiz stehen bei der Fußball-WM im Achtelfinale. Die Portugiesen setzten sich gegen Kroatien mit 2:1 durch. Spanien gewann gegen Österreich mit 3:0 und die Schweiz war mit 2:0 gegen Algerien erfolgreich.
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2: Mal mehr, mal weniger Wolken sind heute Vormittag dabei. An den Alpen hängt noch etwas Regen in der Luft. Im Laufe des Tages setzt sich im Süden öfter die Sonne durch, sonst bleibt's wechselnd wolkig und ab und zu kommt ein Schauer runter. Dazu maximal 18 bis 28 Grad. Morgen geht's ähnlich weiter, im Süden meist sonnig, Höchstwerte bis 29 Grad.
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4: Kurz nach 10. Yep, es ist Freitag, Freunde. Es geht Richtung Wochenende. Und in Sachsen, Sachsen-Anhalt, Schleswig-Holstein und Thüringen nach der Zeugnisausgabe in die Sommerferien. 9 Bundesländer haben dann schon. Genießt sie und dazu jederzeit die coolsten Sommerhits der 80er aus unserem App und Web Summer Radio. Daraus jetzt die Miami Sound Machine mit 1, 2, 3.

0: Der Inbegriff von Spaß und guter Laune. Thomas Anders von Modern Talking über Whitney Houston. I wanna dance with somebody.
1: Das war so eine für mich so eine unbändige Lebensfreude, die dieser Song ausgedrückt hat. Es ist für mich auch vielleicht aufgrund des Videos, also die Erinnerung an Whitney Houston, in diesem Pink und so dieses Quirlige, das ist für mich musikalisch und optisch spiegelt das die 80er wieder.
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0: Collins mit Another Day in Paradise bei 80s. Für einige Fans ist ein Konzertabend mit Rick Astley auch wie ein Tag im Paradies.
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Hey!

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1: Yellow melden sich mit neuer Musik zurück. Ja, 5 Jahre mussten die Fans auf neue Musik vom Duo warten. Jetzt ist es soweit. Die Schweizer um Dieter Meier und Boris Blank haben eine neue Single, nämlich Around the Sun, veröffentlicht.

0: Der Song verbindet entspannte Summer-Vibes mit dem unverwechselbaren Yellow-Sound. Ja, das letzte Studioalbum Point, das erschien schon 2020. Mit Around the Sun schlagen Yellow jetzt also ein neues Kapitel auf. Begleitet wird die Veröffentlichung von einem brandneuen Musikvideo. Für viele Fans ist diese Single ein möglicher Vorgeschmack auf ein weiteres Studioalbum der beiden. Offiziell bestätigt ist das zwar noch nicht. Die Vorfreude auf mehr neue Musik von Yellow ist aber definitiv geweckt.
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Ihr hört den coolen Sound der 80er. Hier ist 80s 80s. Kommt geschmeidig durch den Freitag jetzt mit einem Song aus unserem Depeche Mode Radio. 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Und darüber kommt ihr auch zu unserer spannenden Podcast-Serie The Story of Depeche Mode. Hier sind sie mit ihrer ersten Single aus dem berühmten 86er Album Black Celebration, das in den Hansa-Studios Berlin produziert wurde. Hier ist A Question of Time.

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1: Im Studio Anna Löwer. Nach dem WM-Aus tritt Bundestrainer Nagelsmann offenbar zurück. Das berichten Bild und Sky. Das DFB-Team war im 16. Finale an Paraguay gescheitert. Nagelsmann hatte einen Rücktritt zunächst ausgeschlossen. Gestern gab es in der Sache ein Krisentreffen in der DFB-Zentrale. Unionsfraktionschef Spahn verteidigt die Attestpflicht gegen immer lautere Kritik. Er sagte im ZDF, wer morgens nicht wirklich krank ist, entscheidet sich dann im Zweifel vielleicht doch fürs Arbeiten. Ärztevertreter warnen davor, dass die Praxen durch die Regelung aus allen Nähten platzen. Erfurt bereitet sich auf den Proteststurm gegen den AfD-Parteitag morgen vor. Um die 50.000 Demonstranten werden erwartet. Viele davon haben sich zum Ziel gesetzt, die Veranstaltung zu blockieren. Mehrere tausend Polizisten sind im Einsatz, um die Wege für die Delegierten freizuhalten. Wird in New York heute die Promi-Hochzeit des Jahres gefeiert? Schon seit Tagen gibt es Gerüchte, dass Superstar Taylor Swift und Football-Profi Travis Kelce Ja sagen und das im berühmten Madison Square Garden feiern. Offiziell bestätigt ist das bisher nicht.
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3: Wolkig bis sonnig ist es gerade. Nur an den Alpen hängen mehr Wolken und da kann anfangs noch etwas Regen dabei sein. Sonst bleibt's meist trocken, im Norden ziehen ab und zu Schauer durch, dazu Höchstwerte zwischen 18 und 28 Grad. Morgen dann geteilt. Im Südwesten viel Sonne, sonst mehr Wolken mit etwas Regen, maximal bis 29 Grad.
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5: Kurz nach 11. Cool, dass ihr dabei seid. Ich bin Torde. 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

0: 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The Cure, Lullaby.
1: Habt ihr auch Angst vor Spinnen? Dann geht es euch vielleicht ein bisschen so wie The Cure-Frontmann Robert Smith. In seiner Kindheit hatte er nämlich regelrechte Albträume wegen dieser Krabbeltiere. Blöd nur, dass genau diese Tierchen im Video von Lullaby zum Einsatz kommen sollen. Doch Smith hat auch als Erwachsener noch so große Angst, dass ihn im Clip keine echten, sondern nur eine Spinne aus Plüsch und Plastik

hört den coolen Sound der 80er, hier ist 80s, 80s. Each Time You Break My Heart war das von Nick Kamen und ein bisschen Madonna. Sie hat Nick nämlich 1986 vom Model zum Popstar gemacht und bei der Nummer gleich im Background mitgesungen. Und heute erscheint Madonnas neues Album Confession 2. Daraus gibt's kurz nach zwei hier bei uns im 80s Neo Friday direkt einen ganz neuen Track der Queen of Pop. Jetzt erstmal gemütlich weiter durch den Freitag mit Sommerfeeling aus unserem App und Web Summer Radio. Hier kommt Glenn Frey mit dem Soundtrack und Sommerhit aus Beverly Hills Cop. The Heat is On bei 80s 80s.

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1: Wir sagen herzlichen Glückwunsch an Vince Clark, der ja, Elektronik-Tüftler und ehemaliges Mitglied von Depeche Mode, wird am 3.7.1960 geboren. Vince Clark schreibt einen großen Teil der Lieder auf dem Depeche Mode Debütalbum Speak and Spell. Im Dezember 1981 allerdings verlässt er die Band und gründet danach das Duo Yazoo und im Folgenden dann Erasure. Yeah. Ein weiterer heutiger Geburtstag ist der von Laura Branigan. Sie wird am 3. Juli 1957 geboren und feiert mit Selbstkontrolle, mit Self-Control ihren allergrößten Erfolg. Mit diesem Song befindet sie sich heute im Jahr 1984 auf Platz 1 der deutschen Charts.

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80s, 80s hier. Schönen Freitag für euch. Es geht stramm aufs Wochenende zu. Da ist bei euch vielleicht Entspannen angesagt. Das klappt noch besser mit unserem Love Radio auf 80s80s.de und in unserer kostenlosen Sender-App. Darüber genießt ihr durchweg die schönsten Softhits und Balladen der 80er, wie jetzt Tina Turner mit ihrer dreifach Grammy Award prämierten Ballade What's Love.

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1: Im Studio Anna Löwer. Julian Nagelsmann tritt nach dem WM-Debakel offenbar als Bundestrainer zurück. Das berichten die Bild-Zeitung und Sky. Deutschland war am Montag im 16. Finale an Paraguay gescheitert. Als wahrscheinlicher Nagelsmann-Nachfolger gilt Ex-Liverpool-Trainer Jürgen Klopp. Unionsfraktionschef Spahn verteidigt die Attestpflicht gegen immer lautere Kritik. Er sagte im ZDF, wer morgens nicht wirklich krank ist, entscheidet sich dann im Zweifel vielleicht doch fürs Arbeiten. Ärztevertreter warnen davor, dass die Praxen durch die Regelung aus allen Nähten platzen. Seit Wochen wird über die Hochzeit von US-Superstar Taylor Swift und Football-Profi Travis Kelce spekuliert. Jetzt haben in New York offenbar die Feierlichkeiten begonnen, im Madison Square Garden. Ein Großaufgebot der Polizei sichert das Ganze ab. Bei der Fußball-WM trifft am Abend zunächst Australien auf Ägypten. Danach spielt Titelverteidiger Argentinien gegen Außenseiter Kap Verde und Kolumbien gegen Ghana. Vergangene Nacht hatten sich Spanien, Portugal und die Schweiz fürs Achtelfinale qualifiziert.
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3: Wolkig bis sonnig ist es gerade. Nur an den Alpen hängen mehr Wolken und da kann anfangs noch etwas Regen dabei sein. Sonst bleibt's meist trocken, im Norden ziehen ab und zu Schauer durch, dazu Höchstwerte zwischen 18 und 28 Grad. Morgen dann geteilt. Im Südwesten viel Sonne, sonst mehr Wolken mit etwas Regen, maximal bis 29 Grad.
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4: Schönen Start in eure letzte Mittagspause der Woche. Hi, ich bin Torte. Vielleicht geht's bei euch sogar schon ins Wochenende oder die Sommerferien. Viel Spaß dabei, wie jetzt mit dem coolen Sound der 80er im Maxi-Single-Sound. Gleich Culture Club mit ihrem 86er-Hit Move Away in der Maxi-Version. Los geht's mit Schwedenrock von Roxette und ihrem ersten internationalen Hit, der nur weltbekannt wurde, weil der Austauschstudent Dean Cashman den Song mit nach Amerika genommen hat und dort den Radiosender KDWB-FM in Minneapolis darauf drängte, den Track zu spielen. Die Rechnung ging auf. The Look stand später 8 Wochen auf Platz 1. Hier jetzt in der Maxi-Version für euch.

Hier ist 8080. Schön, dass ihr uns anhabt. Hier läuft gerade die Maxi-Pause. Hört ihr jeden Mittag ab kurz nach 12 unter der Woche. Maxis nonstop. Genießt ihr jederzeit in unserem Maxi-Radio über unsere Sender-App und auf 8080s.de. Mittags hier immer drei Exemplare daraus. Und da ist Maxi Nummer 3 heute dem großartigen britischen Multitalent Vince Clark gewidmet. Vince feiert heute seinen 65. Geburtstag. Und da gibt es sicher reichlich Glückwünsche von vielen Weggefährten. Vince hat Weltbands wie Depeche Mode, Yazoo, The Assembly oder ganz frisch die Supergroup Doublespeak gegründet. Zudem gehört er mit Andy Bell zum Synthie-Pop-Duo hier Erasure. Vince ist ein fanater Synthesizer-Spezialist. Ihm haben wir unzählige geile 80-Hits und Remixe zu verdanken, so wie hier jetzt. A Little Respect in der Maxi-Version von Erasure. Happy Birthday!

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1: Ein Italo-Disco-Highlight kündigt sich an, denn zum ersten Mal steigt in Deutschland ein großes Italo-Disco-Festival. Der elektronische Synthi-Sound der 80er ist ja seit sehr vielen Jahren wieder angesagt. Mit Unterstützung des Kult-Italo-Labels Zyx konnten ganze 14 Original-Stars und Bands der 80er für ein gemeinsames Event gewonnen werden. Mit live dabei on stage unter anderem Initiatorin Linda Drusso. Außerdem My Mine oder auch Ken Laszlo. Ja, und auch Disco-Legenden, die seit den 80ern live kaum anzutreffen sind, wie zum Beispiel Mike Marin oder Kano, haben schon zugesagt. An den Turntables 80s DJ George. Das große Italo-Disco-Event findet am 28. November im Kraftverkehr in Chemnitz statt und alle Infos und den Ticketlink bekommt ihr auf 80s80s.de. 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

OMD mit If You Leave hier bei 8080s. So klingt ja der coole Sound der 80er. Da gibt's auch nochmal aufgeteilt in verschiedenen Genres und Musikstilen auf 34 Stream-Radios in unserer Sender-App und auf 8080s.de. Von Rock, Wave, Italo, Disco, Freestyle, Yachtrock, IBM, Party über Funk und Soul bis zu den coolsten deutschen Hits. Herrlich zum Mitsingen in unserem Deutsch-Radio. Daraus jetzt Herbert Grönemeyer mit Was.

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1: Im Studio Anna Löwer. Jetzt ist es offiziell. Julian Nagelsmann ist nicht mehr Bundestrainer. Nach dem WM-Aus haben sich der 38-Jährige und der DFB auf eine Vertragsauflösung geeinigt. Außerdem teilt der DFB mit, dass man jetzt mit Jürgen Klopp darüber sprechen wird, ob er den Posten übernimmt. Die Debatte über die Krankschreibungspläne von Schwarz-Rot geht weiter. Unionsfraktionschef Spahn hat das Ganze nochmal verteidigt und im Ersten von einem fairen Kompromiss gesprochen. Ärztevertreter halten die Attestpflicht ab dem ersten Krankheitstag für eine schlechte Idee. Erfurt bereitet sich auf den Proteststurm gegen den AfD-Parteitag morgen vor. Um die 50.000 Demonstranten werden erwartet. Viele davon haben sich zum Ziel gesetzt, die Veranstaltung zu blockieren. Mehrere tausend Polizisten sind im Einsatz, um die Wege für die Delegierten freizuhalten. Bei der Fußball-WM trifft am Abend zunächst Australien auf Ägypten. Danach spielt Titelverteidiger Argentinien gegen Außenseiter Kap Verde und Kolumbien gegen Ghana. Vergangene Nacht hatten sich Spanien, Portugal und die Schweiz fürs Achtelfinale qualifiziert.
2: Mit KI-Support. Wolkig bis sonnig läuft der Mittag. Nur an den Alpen können noch ein paar Tropfen runterkommen und an der Küste ist es teils richtig windig. Sonst bleibt es meistens trocken, im Laufe des Nachmittags oft freundlicher. Dazu liegen die Höchstwerte je nach Ecke zwischen 18 und 28 Grad. Morgen im Süden viel Sonne und warm bis heiß mit bis zu 30 Grad, sonst mehr Wolken und ab und zu etwas Regen.
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4: Kurz nach eins, schön, dass ihr weiter dabei seid. Ich bin Torte. 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

0: 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Michael Jackson, Human Nature.
1: Ja, so sind die Menschen nun mal. Das sagte Steve Porcaro von Toto zu seiner Tochter, die in der Schule geärgert wurde. Er schrieb einen Song zu diesem Gedanken, den er aber bald wieder vergaß. Als sein Bandkollege David Page einige Demosongs für das neue Album von Michael Jackson aufnimmt, schnappt er sich ausgerechnet die Kassette, auf der Porcaro das Lied für seine Tochter aufgenommen hatte. So landet sein Song Human Nature versehentlich beim King of Pop. Und der ist sofort begeistert von dem Track, so begeistert, dass er Teil des legendären Albums Thriller wird.

0: Show. Was lief denn da eben zum Start in die neue Stunde? Rick Astley mit Together Forever, der heutige Ticket-Track des Tages.
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0: Das wird ein 80s Konzertsommer. Jeden Tag schenken wir euch Tickets for free für einen anderen 80s Act. Bei mir ist Niklas Janacek aus Lingen im Emsland. Hallo.
2: Ja, hallo Torte. Na?
0: Du hast Bock mal Rick Astley live on stage zu erleben?
2: Auf jeden Fall. Was? Den Burschen auf jeden Fall.
0: Was verbindest du mit Rick Astley?
2: Ja, Rick Astley hat einfach eine super Stimme. Ne? Ich höre die Lieder gerne. Und wenn man da nochmal so ein bisschen daran denkt, ist er so ein bisschen verkannt. Ne? Ich weiß jetzt gar nicht, wie viele Alben oder Singles waren ja in England ja auch auf Platz Nummer 1 in den Charts. Ne?
0: Ja.
2: Und war vorher ja auch nur ein kleiner Laufbursche, ne? Der sogenannte T-Boy.
0: Genau. Ja, ne? Hat im Studio immer den großen Stars Tee gebracht und dann kam Stock Aitken und Waterman, haben gesagt, du pass mal auf, mit dir machen wir jetzt mal richtig was Großes.
2: Ja, genau. Ja. Das weiß auch keiner. Ne? Nee. Man hört ihn immer nur so, der fing auch ganz klein an. Ne? Das fand ich richtig cool.
0: Welcher Jahrgang bist du, wenn ich fragen darf?
2: Ich bin 91er, ich bin 35 Jahre alt.
0: Oh, dann ist es ja erstaunlich, dass du so im Rick Astley-Fieber bist.
2: Ja, ich bin so sehr viel in den 80ern. Also musikalisch finde ich, ist das beste Jahrzehnt. Und ich habe das alles durch meine Eltern und meinen Bruder und Schwester habe ich alles davon bekommen. Ne? Mhm. Ich bin mit meinem Bruder auch bei Depeche Mode auf Konzert jedes Mal, wenn sie kommen.
0: Man merkt, du bist ein absoluter 80s-Fan, das ist cool. Hast du Rick Astley schon mal live erlebt?
2: Nee, den habe ich leider noch nicht gesehen.
0: Dann erlebst du ihn jetzt am 4. August in Köln mit seiner Summer Show am Tanzbrunnen. Das ist die bekannteste Open-Air-Location in Köln. Direkt am Deutzer Rheinufer mit Blick auf den Kölner Dom.
2: Jo, geil. Klasse. Freue mich.
0: Du bekommst,
2: ich bin ja schon
0: Gänsehaut hier. Du bekommst zwei Konzertkarten. Wer darf dich begleiten?
2: Meine Partnerin Marike.
0: Ganz viel Spaß bei Rick Astley in Köln. Marike und Niklas, passt weiter gut auf. Es gibt heute garantiert noch weitere Konzertkarten für Rick Astley hier bei den 80s Summer Live Weeks, sobald der Ticket-Track Together Forever wieder in voller Länge läuft. Und das passiert noch mindestens zweimal. Dann fix Uhrzeit eintragen auf 80s80s.de.
2: Mach ich. Ich höre den ganzen Tag.
0: Sehr gut. Und ein schönes Wochenende wünsche ich dir, Niklas.
2: Dankeschön. Euch auch.
3: Juhu.

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1: Sometimes. Wir sagen herzlichen Glückwunsch an Vince Clarke, der ja, Elektronik-Tüftler und ehemaliges Mitglied von Depeche Mode, wird am 3.7.1960 geboren. Vince Clarke schreibt einen großen Teil der Lieder auf dem Depeche Mode Debütalbum Speak and Spell. Im Dezember 1981 allerdings verlässt er die Band und gründet danach das Duo Yazoo und im Folgenden dann Erasure. Ein weiterer heutiger Geburtstag ist der von Laura Branigan. Sie wird am 3. Juli 1957 geboren und feiert mit Selbstkontrolle, mit Self-Control ihren allergrößten Erfolg. Mit diesem Song befindet sie sich heute im Jahr 1984 auf Platz 1 der deutschen Charts.

0: 26. August 2004 stirbt die New Yorker Sängerin überraschend an einer Hirnblutung.
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Cool of the Gang mit Fresh Varieties 80s. Mehr so coole Groove-Tracks der 80er. Ideal für eure Wochenendparty. 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Vorgeschmack gibt's hier von Black mit seiner schönen Popballade Wonderful Life.

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1: Im Studio Nanju Kuhlmann. Jetzt ist es offiziell. Julian Nagelsmann ist nicht mehr Bundestrainer. Nach dem peinlichen WM-Aus haben sich der 38-Jährige und der DFB auf eine Vertragsauflösung geeinigt. Außerdem teilt der DFB mit, dass man jetzt mit Jürgen Klopp darüber sprechen wird, ob er den Posten übernimmt. Die Debatte über die Krankschreibungspläne von Schwarz-Rot geht weiter. Unionsfraktionschef Spahn hat das Ganze nochmal verteidigt und im Ersten von einem fairen Kompromiss gesprochen. Ärztevertreter halten die Attestpflicht ab dem ersten Krankheitstag für eine schlechte Idee. In Deutschland sind die E-Auto-Neuzulassungen im Juni durch die Decke gegangen. Über 84.000 wurden neu zugelassen, ein Plus von 80% gegenüber dem Vorjahresmonat. Gründe dafür sind die hohen Kraftstoffpreise und die staatliche Kaufprämie. Vor dem AfD-Parteitag am Wochenende in Erfurt befürchtet die Gewerkschaft der Polizei einen möglichen Mangel an Einsatzkräften. Einzelne Bundesländer könnten zugesagte Kräfte wegen eigener Einsatzlagen kurzfristig doch behalten, so GdP-Chef Kopelke in den Funke-Zeitungen. Die Polizei rechnet mit bis zu 50.000 AfD-Gegnern in Erfurt.
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2: Wolkig bis sonnig läuft der Mittag. Nur an den Alpen können noch ein paar Tropfen runterkommen und an der Küste ist es teils richtig windig. Sonst bleibt es meistens trocken, im Laufe des Nachmittags oft freundlicher. Dazu liegen die Höchstwerte je nach Ecke zwischen 18 und 28 Grad. Morgen im Süden viel Sonne und warm bis heiß mit bis zu 30 Grad, sonst mehr Wolken und ab und zu etwas Regen.
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4: Kurz nach zwei, komm wunderbar schon in den Freitagnachmittag. Ich bin Torte. In Sachsen, Sachsen-Anhalt, Schleswig-Holstein und Thüringen starten viele jetzt auch in die Sommerferien. Genießt sie und dazu auf der Fahrt oder auf dem Campingplatz den coolen Sommersound der 80er aus unserer Summer Radio Collection. Die findet ihr in unserer Sende-App und auf 80s80s.de. Da gibt's das Reggae Radio, das Summer Radio, Dinner Party Radio oder das Italo Disco Radio. Daraus jetzt Baltimora mit dem ultimativen Italo Disco und Sommerhit Tarzan Boy.

0: 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Steve Norman von Spandau Ballet über Paul Young. 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
1: This is Paul Young.
2: Paul Young und ich, wir kennen uns seit den 80ern. Er ist einer der wundervollsten Menschen, die ich kenne. Wir standen gemeinsam bei Band Aid und Live Aid auf der Bühne und sind über all die Jahre in Kontakt geblieben. Heute treten wir wieder gemeinsam auf und teilen Songs und Geschichten. Every Time You Go Away ist für mich auch ein Symbol für diese lange Verbindung.
1: The most wonderful, one of the most wonderful human beings I know.
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0: Jazz and the Plastic Population mit The Only Way Is Up. Ja, es geht nur aufwärts. Das trifft auch mal wieder auf Pop Queen Madonna zu.
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0: Immer freitags gibt es bei uns komplett neue Musik aus dem 80s Neo Radio. Das sind entweder Remixe berühmter 80er Tracks, neue Künstler im Sound der 80er produziert oder 80 Stars mit was Neuem. Und da gibt es seit heute nach wochenlanger spektakulärer Promotion mit fast täglichen News das neue Album Confession on a Dance Floor Part 2 von Madonna. Gemeinsam mit Erfolgsproduzent Stuart Price kehrt die Queen of Pop zurück zu frischen energiegeladenen Dancehouse- und Fitnessstudio-Clubbeats für die Tanzfläche. Madonna sagt selbst, die Tanzfläche ist ein ritueller Ort, ein Ort der Verbindung, und genau das hört man auf dem Album. 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Hier ist Madonna mit Track 8 vom Nigelnagel neuen Album Confession 2, das heute weltweit Premiere feiert. Hier ist Love Sensation. 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

aus. Madonna, das ist das Aus für ihr Biopic. Ja, viele Fans hatten sich schon auf das große Madonna-Biopic gefreut. Das Drehbuch stand, Julia Garner war ja als Hauptrolle vorgesehen und Madonna wollte sogar selbst Regie führen. Trotzdem wurde das Hollywood-Projekt jetzt gestoppt und die Queen of Pop hat auch verraten, warum. Der Grund war offenbar ganz einfach: das Geld. Madonna sagt, ihr außergewöhnliches Leben braucht eben auch ein außergewöhnlich großes Budget. Tja, nach jahrelanger Planung konnte sie sich jetzt also mit dem Filmstudio offenbar nicht auf die Umsetzung einigen. Aber ganz vom Tisch ist ihre Lebensgeschichte nicht. Statt eines Kinofilms arbeitet Madonna inzwischen nämlich an einer limitierten Serie. Die Karriere der Pop-Ikone soll also doch noch auf den Bildschirm kommen, nur eben in einem anderen Format. Mehr

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Michael Jackson mit Man in the Mirror bei 80s. 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
1: Im Studio Nanju Kuhlmann. Das deutsche WM-Debakel hat nun erste Konsequenzen. Julian Nagelsmann ist als Bundestrainer zurückgetreten, wie der DFB jetzt mitgeteilt hat. Einen potenziellen Nachfolger hat der Verband bereits im Blick. Man wolle nun das Gespräch mit Jürgen Klopp suchen, heißt es. Unionsfraktionschef Spahn verteidigt die Attestpflicht gegen immer lautere Kritik. Er sagte im Ersten, wer morgens nicht wirklich krank ist, entscheidet sich dann im Zweifel vielleicht doch fürs Arbeiten. Ärztevertreter warnen davor, dass die Praxen durch die Regelung aus allen Nähten platzen. Nach dem Doppelerdbeben in Venezuela steigt die Zahl der Todesopfer weiter. Mittlerweile wurden rund 2600 Leichen gefunden. Noch immer werden etwa 50.000 Menschen vermisst. Venezuela war vergangene Woche Mittwoch innerhalb weniger Sekunden von zwei heftigen Erdbeben erschüttert worden. Für immer mehr Schülerinnen und Schüler in Deutschland starten die Sommerferien und damit für viele auch die Urlaubszeit. Weil ab heute Mittag dann in 9 Bundesländern Ferien sind, warnt der ADAC vor viel Verkehr. Gerade auf den Autobahnen Richtung Küste oder Süden muss mit Staus gerechnet werden.
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3: Wechselnd wolkig ist es heute Nachmittag. Dazu im Norden ab und zu ein Schauer, sonst bleibt's meist trocken. An der Küste kann's auch mal Sturmböen geben. Die Temperaturen liegen gerade zwischen 18 und 28 Grad und bis zum Abend ändert sich daran nicht mehr viel. Morgen im Süden oft sonnig und trocken, maximal bis 29 Grad.
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5: Wochenende, Freunde, also fast Freitagnachmittag, Wochenendspurt, kurz nach 15 Uhr. Ich bin George. Auf euch wartet geiler Sound von Bruce und Bongo. George Michael ist am Start. Aber jetzt erstmal Tom Petty, I Won't Back Down.

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1: Ja, an den Skandal erinnere ich mich noch eigentlich ganz gut. Zwei in Deutschland stationierte britische Soldaten nahmen ein lustiges Lied mit dem Titel Geil auf. Und das sorgte für Ärger, denn das Wort geil war bisher eigentlich immer nur aus dem Sexualbereich bekannt gewesen, wenn jemand sozusagen wirklich Lust auf Sex hatte. Radiostationen wollten den Song nicht spielen, kurzzeitig landete das Werk sogar auf der Liste der jugendgefährdenden Medien. Doch der Skandal ist natürlich die beste Werbung für geil und die Nummer landet zum Entsetzen vieler Moral.

Everybody have fun, auch am Tage. Das war Wang Chang. Ich bin George, grüße euch hier bei 80s. Checkt mal gerne unsere vielen Radios online unter der kostenlosen 80s App. Da haben wir auch viele Radios für die Sommerlaune, auch unser Klassiker 80s Summer. Daraus jetzt für euch Gloria Estefan und die Miami Sound Machine. 80s.

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1: Wir sagen herzlichen Glückwunsch an Vince Clarke, der ja, Elektronik-Tüftler und ehemaliges Mitglied von Depeche Mode, wird am 3.7.1960 geboren. Vince Clarke schreibt einen großen Teil der Lieder auf dem Depeche Mode Debütalbum Speak and Spell. Im Dezember 1981 allerdings verlässt er die Band und gründet danach das Duo Yazoo und im Folgenden dann Erasure. Yeah. Ein weiterer heutiger Geburtstag ist der von Laura Branigan. Sie wird am 3. Juli 1957 geboren und feiert mit Selbstkontrolle, mit Self-Control ihren allergrößten Erfolg. Mit diesem Song befindet sie sich heute im Jahr 1984 auf Platz 1 der deutschen Charts.

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Freitag, Wochenendspurt, jetzt mit einer wahren Perle aus unserem Italo Disco Radio online und in der App. Laura Branigan, leider lebt sie nicht mehr. 74 wäre sie heute geworden. Happy Birthday auch an alle, die heute Geburtstag haben. Hier ist Laura Branigan, ihr Nummer 1 Erfolg, Self-Control. Oh.

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1: Im Studio Nanju Kuhlmann. Jetzt ist es offiziell. Julian Nagelsmann ist nicht mehr Bundestrainer. Nach dem peinlichen WM-Aus haben sich der 38-Jährige und der DFB auf eine Vertragsauflösung geeinigt. Außerdem teilt der DFB mit, dass man jetzt mit Jürgen Klopp darüber sprechen wird, ob er den Posten übernimmt. Die Beschäftigten von Mercedes-Benz wehren sich gegen die Sparpläne des Konzerns. Laut der Gewerkschaft IG Metall haben heute 33.000 Beschäftigte gegen Kürzungen oder eine unbezahlte Erhöhung der Arbeitszeit protestiert. Auch bei anderen kriselnden Autobauern wie VW sind nächste Woche Proteste geplant, heißt es. In Deutschland sind die E-Auto-Neuzulassungen im Juni durch die Decke gegangen. Über 84.000 wurden neu zugelassen, ein Plus von 80% gegenüber dem Vorjahresmonat. Gründe dafür sind die hohen Kraftstoffpreise und die staatliche Kaufprämie. Vor dem AfD-Parteitag am Wochenende in Erfurt befürchtet die Gewerkschaft der Polizei einen möglichen Mangel an Einsatzkräften. Einzelne

0: Bundesländer könnten zugesagte Kräfte wegen eigener Einsatzlagen kurzfristig doch behalten, so GdP-Chef Kopelke in den Funke-Zeitungen. Die Polizei rechnet mit bis zu 50.000 AfD-Gegnern in Erfurt.
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2: Wechselnd wolkig ist es heute Nachmittag. Dazu im Norden ab und zu ein Schauer, sonst bleibt's meist trocken. An der Küste kann's auch mal Sturmböen geben. Die Temperaturen liegen gerade zwischen 18 und 28 Grad und bis zum Abend ändert sich daran nicht mehr viel. Morgen im Süden oft sonnig und trocken, maximal bis 29 Grad.
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4: Kurz nach 16 Uhr im Wochenendspurt. Ich bin George, grüße euch und ihr seid weiter eingeladen zu den besten Konzerten der 80 Stars in diesem Konzertsommer 2026 mit unseren Live Weeks. Achtet immer auf den täglichen Ticket-Track des Tages. Heute geht es ja zu Rick Astley. Achtet auf Together Forever. Wenn der Song läuft, Uhrzeit notieren, online eintragen. Alle Infos 80s80s.de. Und falls ihr das noch nicht tun konntet, bleibt mal schön in der Nähe lieber, ja, wenn ihr zu Rick Astley wollt. Denn ich spiele den Song schon sehr bald. Aber jetzt erstmal rein in die Stunde mit The Stranglers.

0: perfekter Mix aus Mainstream und Extravaganz. Dirk Darmstädter von den Jeremy Days über Talk Talk. Such a shame. It's a
1: shame. Für mich ist Such a Shame und das dazu passende Album ganz, ganz wichtig, weil ich eben beides liebe. Auch in meinem Herz schlägt Pop, also der Beatles-Fan ist immer noch da, aber Captain Beefheart kommt auch um die Ecke. Also das Schräge oder das Andersartige, das Eigenwillige, das sind so die zwei Herzen, die in meiner Brust schlagen. Und ich finde, Talk Talk als Band tragen eben auch beides in sich.
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0: 80s am Freitag im Wochenendspurt und gerade lief er hier, der Ticket-Track des Tages von Rick Astley, Together Forever, und der führt euch direkt zum Rick Astley-Konzert.
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0: Ihr seid eingeladen zu den besten Konzerten der 80s Stars. In diesem Konzert Sommer 2026. Pet Shop Boys, Alison Moyet, The Cure, OMD und viele mehr. Achtet immer auf den Ticket-Track des Tages. Habt ihr ja gerade gehört. Heute geht es zu Rick Astley mit ein bisschen Glück. Mit Together Forever. Wenn der Song in voller Länge läuft, online gehen, Uhrzeit eintragen und abwarten. Ich spiele den Song auch nachher nochmal, auf jeden Fall vor 20 Uhr. Und auch die Judith aus Quierschied möchte gerne zu Rick Astley. Quierschied im Saarland, ne, möchte zu Rick nach Köln. Ja, und die Judith müsste ich jetzt in der Leitung haben.
2: Judith Lehnert.
0: Oder ist da Judith Astley? Hallo, hier ist George von 80s.
2: Nee, so weit sind wir dann noch nicht.
0: Noch nicht?
2: Ja, wer weiß, wenn ich jetzt Karten gewinnen sollte, wie es dann ausgeht.
0: Wer weiß, was passiert, ob du die Bühne stürmst, merkwürdige Gegenstände auf die Bühne schmeißt. Ich will's nicht wissen.
2: Nee, werde ich niemals tun.
0: Was? Okay, da muss ich meinen Kollegen... Dann, du, steck die Karten wieder weg, die hat keinen Bock.
2: Doch, das schon, aber ich...
0: Judith, du hast die zwei Karten, Glückwunsch.
2: Danke, oh, schön, ich freue mich.
0: Judith, dann wünsche ich dir noch ein schönes Wochenende und viel Vorfreude auf Rick Astley. Ja. Der Junge ist eine Kanone auf der Bühne und ja, viel Spaß, ja?
2: Ja, vielen Dank und dir auch noch ein schönes Wochenende.
0: Super, hau rein.

Yellow melden sich mit neuer Musik zurück. Ja, 5 Jahre mussten die Fans auf neue Musik vom Duo warten. Jetzt ist es soweit. Die Schweizer um Dieter Meier und Boris Blank haben eine neue Single, nämlich Around the Sun, veröffentlicht.

0: Song verbindet entspannte Summer-Vibes mit dem unverwechselbaren Yellow-Sound. Ja, das letzte Studioalbum Point, das erschien schon 2020. Mit Around the Sun schlagen Yellow jetzt also ein neues Kapitel auf. Begleitet wird die Veröffentlichung von einem brandneuen Musikvideo. Für viele Fans ist diese Single ein möglicher Vorgeschmack auf ein weiteres Studioalbum der beiden. Offiziell bestätigt ist das zwar noch nicht, die Vorfreude auf mehr neue Musik von Yellow ist aber definitiv geweckt.
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Auch für die Pet Shop Boys gibt es ja Konzerttickets für Lau mit unseren 8080s Live Weeks. Checkt das alles online auf 8080s.de. Heute geht es ja zu Rick Astley. Ne? Achtet auf Together Forever, den Ticket-Track des Tages. Aber jetzt Musik aus unserem Wave Radio von Fat Gadget.

0: mitgeteilt hat. Einen potenziellen Nachfolger hat der Verband bereits im Blick. Man wolle nun das Gespräch mit Jürgen Klopp suchen, heißt es. Nach dem Doppelerdbeben in Venezuela steigt die Zahl der Todesopfer weiter. Mittlerweile wurden rund 2600 Leichen gefunden. Noch immer werden etwa 50.000 Menschen vermisst. Venezuela war vergangene Woche Mittwoch innerhalb weniger Sekunden von zwei heftigen Erdbeben erschüttert worden. Die NATO-Staaten wollen die Ukraine mit weiteren Milliardenhilfen unterstützen. Europa und Kanada planen für dieses und nächstes Jahr jeweils 70 Milliarden Euro an Militärhilfe, wie es aus Diplomatenkreisen heißt. Mit einberechnet ist allerdings schon der kürzlich beschlossene EU-Kredit an die Ukraine. Für immer mehr Schülerinnen und Schüler in Deutschland starten die Sommerferien und damit für viele auch die Urlaubszeit. Weil ab heute Mittag dann in 9 Bundesländern Ferien sind, warnt der ADAC vor viel Verkehr. Gerade auf den Autobahnen Richtung Küste oder Süden muss mit Staus gerechnet werden.
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2: Sonne und Wolken wechseln sich gerade ab. Im Süden ist es oft richtig freundlich und trocken. Nur an den Alpen hängen mehr Wolken rum. Dazu liegen die aktuellen Höchstwerte bei 21 bis 28 Grad. Im Norden auch mal nur 18 bis 21 Grad. Morgen geht's meist sonnig weiter. Im Norden ab und zu Regen oder ein Schauer. Und maximal bis 29 Grad.
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4: Kurz nach 17 Uhr, Feierabend, Endspurt, Wochenendspurt, alles Endspurt. Ich bin George, grüße euch und ihr seid weiter eingeladen zu den besten Konzerten der 80s Stars. Mit unseren Live-Weeks. Heute geht es für euch jetzt zu Rick Astley. Achtet auf den Ticket-Track des Tages Together Forever. Der lief hier schon ein paar Mal. Wenn ihr den in voller Länge hört, Uhrzeit notieren, online eintragen auf 80s80s.de und mit ein bisschen Glück Tickets gewinnen. Und ich spiele den Song auch nochmal. Auf jeden Fall, bevor ich hier um 20 Uhr meinen Feierabend mache. Aber jetzt erstmal rein in die Stunde mit Stephanie von der Côte d'Azur und Irresistible.

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1: Im Studio Nanju Kuhlmann. Das deutsche WM-Debakel hat nun erste Konsequenzen. Julian Nagelsmann ist als Bundestrainer zurückgetreten, wie der DFB jetzt

0: 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The Police. Every breath you take.
1: Ein obsessiver Stalker und eine Liebeserklärung. Das ist die Geschichte zu Every Breath You Take von The Police. Hättet ihr gewusst, dass der Song gar nicht so romantisch ist, wie ihr wahrscheinlich dachtet? Der Frontmann Sting schrieb das Lied als Abrechnung nach der Scheidung von seiner ersten Frau. Er gibt zu, Every Breath You Take ist ein hässliches kleines Lied. Erfolgreich wurde der Stalker-Song trotzdem. Sogar ein Grammy gab's für das gemeine Werk.

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Jetzt mit einem All-Time-Favorite aus unserem 80s Summer Laune Radio Online und in der App von UB40.

Trance X, Living on Video. 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
1: Wir sagen herzlichen Glückwunsch an Vince Clarke, der ja, Elektronik-Tüftler und ehemaliges Mitglied von Depeche Mode, wird am 3.7.1960 geboren. Vince Clarke schreibt einen großen Teil der Lieder auf dem Depeche Mode Debütalbum Speak and Spell. Im Dezember 1981 allerdings verlässt er die Band und gründet danach das Duo Yazoo und im Folgenden dann Erasure. Yeah. Ein weiterer heutiger Geburtstag ist der von Laura Branigan. Sie wird am 3. Juli 1957 geboren und feiert mit Selbstkontrolle, mit Self-Control ihren allergrößten Erfolg. Mit diesem Song befindet sie sich heute im Jahr 1984 auf Platz 1 der deutschen Charts.

Am 26. August 2004 stirbt die New Yorker Sängerin überraschend an einer Hirnblutung. 80s, 80s, real 80s Radio.

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Ich bin George, grüße euch im Wochenendspurt am Freitagnachmittag. Hoffe, ja, dass der Stress der Woche so ein bisschen abfällt. Jetzt mit Musik aus unserem 80s Love Radio online und in der App von Cyndi Lauper.

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1: Im Studio Nanju Kuhlmann. Jetzt ist es offiziell. Julian Nagelsmann ist nicht mehr Bundestrainer. Nach dem peinlichen WM-Aus haben sich der 38-Jährige und der DFB auf eine Vertragsauflösung geeinigt. Außerdem teilt der DFB mit, dass man jetzt mit Jürgen Klopp darüber sprechen wird, ob er den Posten übernimmt. Die Beschäftigten von Mercedes-Benz wehren sich gegen die Sparpläne des Konzerns. Laut der Gewerkschaft IG Metall haben heute 33.000 Beschäftigte gegen Kürzungen oder eine unbezahlte Erhöhung der Arbeitszeit protestiert. Auch bei anderen kriselnden Autobauern wie VW sind nächste Woche Proteste geplant, heißt es. In Deutschland sind die E-Auto-Neuzulassungen im Juni durch die Decke gegangen. Über 84.000 wurden neu zugelassen, ein Plus von 80% gegenüber dem Vorjahresmonat. Gründe dafür sind die hohen Kraftstoffpreise und die staatliche Kaufprämie. Vor dem AfD-Parteitag am Wochenende in Erfurt befürchtet die Gewerkschaft der Polizei einen möglichen Mangel an Einsatzkräften. Einzelne Bundesländer könnten zugesagte Kräfte wegen eigener Einsatzlagen kurzfristig doch behalten, so GdP-Chef Kopelke in den Funke-Zeitungen. Die Polizei

0: Die Partei rechnet mit bis zu 50.000 AfD-Gegnern in Erfurt.
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2: Viele Wolken sind heute Abend vor allem im Norden und Osten unterwegs. Sonst geht's oft klar und trocken durch den Abend. Nur an der Küste kann es anfangs noch Sturmböen geben. In der Nacht sinken die Temperaturen auf 15 bis 7 Grad. Morgen wird's zweigeteilt. In der Südwesthälfte viel Sonne und trocken mit bis zu 30 Grad. Sonst mehr Wolken und ab und zu etwas Regen oder ein Schauer bei maximal 24 Grad.
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4: Am frühen Freitagabend Wochenendspurt grüße euch, ich bin George und ihr wisst ja, freitags gibt es immer neue 80s-Mucke, sag ich mal, auf die Ohren. Dieses Mal geht es um einen wirklich genialen Track, wie ich finde, von Madonna. Und ich bin gespannt, ob dieser Song auch bei der Halbzeitpause des WM-Finales läuft. Obwohl Schmerz, wenn ich WM ausspreche. Hören wir uns gleich mal an den neuen Track, aber jetzt erstmal rein in die Stunde mit einer Perle aus unserem Summer Radio Online und in der App von Tony Esposito.

0: Song als Erinnerung daran, eigenständig zu bleiben. Frank Oberpichler von Paso Doble über Talking Heads, Once in a Lifetime.
1: Once in a Lifetime von Talking Heads, den höre ich mir einfach immer an, wenn ich mir wieder mal meiner Eigenheiten, meines Individualseins bewusst werden möchte, weil, also David Byrne und seine Jungs, was die da gemacht haben, das hat mich damals dermaßen vom Stuhl gerissen und ist für mich richtig Vorbild geworden, wenn man was Eigenständiges, Mutiges macht. Also Once in a Lifetime, das höre ich immer, wenn ich gut drauf kommen möchte.

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0: 80s am Freitag im Wochenendspurt und wie immer freitags ist Neon Friday, da gibt es wieder neue Mucke auf die Ohren.
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0: Ja, das ist neue Musik von 80s Bands und die sind ja extrem fleißig, ja. Aber auch ganz neue Bands oder aktuelle Bands, die voll auf den 80s Sound abfahren. All das bekommt ihr auch bei uns online und in der App in unserem 80s Neo Radio, kuratiert von unserem Morgenkollegen Peter Illmann. Und ihr habt es sicher auch schon mitbekommen heute früh im Peter Illmann Morgen. Es gibt Neues von Madonna. Das Album Confessions 2 ist rausgekommen und dieses Album ist aufbauend oder fortsetzend sozusagen aus dem 2005er Album Confessions on a Dance Floor. Sie ist also zurück zu ihren Wurzeln, voll auf den Disco-Dance-Sound. Ich habe es noch nicht ganz komplett in Ruhe durchgehört, nur ein paar Tracks, aber ich finde bis jetzt alles super und ich bin sicher, da spielen wir noch einiges mehr draus für 80s Neo. Aber jetzt daraus für euch aus Confessions 2, was heute rausgekommen ist, ganz neu, Love Sensation. Hier ist Madonna auf 80s.

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das ist ein Track, der 45-Jähriges feiert, produziert von Disco-Star Giorgio Moroder, gleich Blondie hier auf 80s. Aber jetzt erstmal ein Griff in unser Funk-and-Soul-Radio. Da gibt es einiges zu entdecken, wie diesen All-Time-Favorite, wie ich finde, von Johnny Wadley, Real Love.

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1: Im Studio Nanju Kuhlmann. Das deutsche WM-Debakel hat nun erste Konsequenzen. Julian Nagelsmann ist als Bundestrainer zurückgetreten, wie der DFB jetzt mitgeteilt hat. Einen potenziellen Nachfolger hat der Verband bereits im Blick. Man wolle nun das Gespräch mit Jürgen Klopp suchen, heißt es. Nach dem Doppelerdbeben in Venezuela steigt die Zahl der Todesopfer weiter. Mittlerweile wurden rund 2600 Leichen gefunden. Noch immer werden etwa 50.000 Menschen vermisst. Venezuela war vergangene Woche Mittwoch innerhalb weniger Sekunden von zwei heftigen Erdbeben erschüttert worden. Die NATO-Staaten wollen die Ukraine mit weiteren Milliardenhilfen unterstützen. Europa und Kanada planen für dieses und nächstes Jahr jeweils 70 Milliarden Euro an Militärhilfe, wie es aus Diplomatenkreisen heißt. Mit einberechnet ist allerdings schon der kürzlich beschlossene EU-Kredit an die Ukraine. Für immer mehr Schülerinnen und Schüler in Deutschland starten die Sommerferien und damit für viele auch die Urlaubszeit. Weil ab heute Mittag dann in 9 Bundesländern Ferien sind, warnt der ADAC vor viel Verkehr. Gerade auf den Autobahnen Richtung Küste oder Süden muss mit Staus gerechnet werden.
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2: Viele Wolken sind heute Abend vor allem im Norden und Osten unterwegs. Sonst geht's oft klar und trocken durch den Abend. Nur an der Küste kann es anfangs noch Sturmböen geben. In der Nacht sinken die Temperaturen auf 15 bis 7 Grad. Morgen wird's zweigeteilt. In der Südwesthälfte viel Sonne und trocken mit bis zu 30 Grad. Sonst mehr Wolken und ab und zu etwas Regen oder ein Schauer bei maximal 24 Grad. 80s.
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3: Yep, Wochenendspurt auf den Freitag, kurz nach 19 Uhr. Für euch immer 3 Songs aus unserem Italo Disco Disco Radio. Der bestgelaunte Disco-Sound der 80er, wie ich finde. Eure Wünsche immer gerne über Italo Disco Request über 80s80s.de. Jetzt wollte ich eigentlich Regiera spielen mit Vamos a la Playa, aber mein Hörer Akis steht auf No Tengo Dinero.
4: Das finde ich viel lustiger, viel spannender und No Tengo Dinero. Oh,
3: ja, machen wir doch.
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Ivan und der Disco Fox All-Time Classic Fotonovella hier auf 80s. Kurz nach 19 Uhr für euch. Immer drei Songs aus unserem Italo Disco Radio online und in der App. Und morgen am 4. Juni hat ja Dan Harrow alias Stefano Sandri Geburtstag. 64 wird er Mailänder und da wünsche ich alles Gute. Da pflichtet ihr sicher bei. Und ich habe einen Song rausgesucht, den ich hier noch nie gespielt habe. Es gibt ja so viel Italo Disco und ich frische den Pool ja immer wieder weiter auf. Hier ist Dan Harrow aus dem Jahr 1987 mit Hold On Tight auf 80s. Schönen Wochenendspurt euch!

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1: Wir sagen herzlichen Glückwunsch an Vince Clarke, der ja, Elektronik-Tüftler und ehemaliges Mitglied von Depeche Mode, wird am 3.7.1960 geboren. Vince Clarke schreibt einen großen Teil der Lieder auf dem Depeche Mode Debütalbum Speak and Spell. Im Dezember 1981 allerdings verlässt er die Band und gründet danach das Duo Yazoo und im Folgenden dann Erasure. Ein weiterer heutiger Geburtstag ist der von Laura Branigan. Sie wird am 3. Juli 1957 geboren und feiert mit Selbstkontrolle, mit Self-Control ihren allergrößten Erfolg. Mit diesem Song befindet sie sich heute im Jahr 1984 auf Platz 1 der deutschen Charts.

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80s am Freitag im Wochenendspurt. Ich bin George, grüße euch jetzt mit einer Perle aus unserem Radio für die deutschsprachigen Songs online und in der App 80s Deutsch. Ich fand Herbie damals richtig cool in den 80s, auch wenn ich beim Text nicht hundertprozentig mit

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1: Im Studio Nanju Kuhlmann. Jetzt ist es offiziell. Julian Nagelsmann ist nicht mehr Bundestrainer. Nach dem peinlichen WM-Aus haben sich der 38-Jährige und der DFB auf eine Vertragsauflösung geeinigt. Außerdem teilt der DFB mit, dass man jetzt mit Jürgen Klopp darüber sprechen wird, ob er den Posten übernimmt. Selbst innerhalb der Union ist die geplante Krankschreibung ab Tag 1 nicht unumstritten. Der CDU-Arbeitnehmerflügel spricht sich dafür aus, das nochmal zu überdenken. Der politische Streitwert scheint in keinem gesunden Verhältnis zu den vermeintlichen Verbesserungen zu stehen, sagt der CDA-Chef Radke dem Spiegel. Im Fall um die Schüsse in Stade hat die Staatsanwaltschaft den Kreis der Verdächtigen erweitert. Neben dem mutmaßlichen Schützen wird nun auch gegen die Mutter und die Patentante seines Kindes ermittelt, berichtet die Bild. Bei dem Angriff in einer Jugendeinrichtung sind insgesamt 6 Menschen erschossen worden. In Deutschland sind die E-Auto-Neuzulassungen im Juni durch die Decke gegangen. Über 84.000 wurden neu zugelassen, ein Plus von 80% gegenüber dem Vorjahresmonat. Gründe dafür sind die hohen Kraftstoffpreise und die staatliche Kaufprämie.
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2: Viele Wolken sind heute Abend vor allem im Norden und Osten unterwegs. Sonst geht's oft klar und trocken durch den Abend. Nur an der Küste kann es anfangs noch Sturmböen geben. In der Nacht sinken die Temperaturen auf 15 bis 7 Grad. Morgen wird's zweigeteilt. In der Südwesthälfte viel Sonne und trocken mit bis zu 30 Grad. Sonst mehr Wolken und ab und zu etwas Regen oder ein Schauer bei maximal 24 Grad.
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0: Ein ganz neuer Frauentyp, der mich inspiriert hat. Rahle Oberpichler von Paso Doble über Eurythmics. Sweet Dreams. Sweet Dreams are
1: made of this. Als ich die Eurythmics das erste Mal gesehen habe, da hat's mich einfach umgehauen. Annie Lennox ist für mich ein absoluter Umbruch gewesen. Dieser neue Frauentyp, ganz androgyn, ganz zurückgenommen, unglaublich intensiv, die Augen, toll. Das war so der Startschuss für mich, wegzukommen von diesem Girly-mäßigen, sondern einfach Mensch sein. Ich fand das so toll. Und dann natürlich auch noch die Musik. Wow!
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freut euch auf die Pet Shop Boys, Duran Duran, The Cure und die Rick Astley, Alice.

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1: Im Studio Nanju Kuhlmann. Das deutsche WM-Debakel hat nun erste Konsequenzen. Julian Nagelsmann ist als Bundestrainer zurückgetreten, wie der DFB jetzt mitgeteilt hat. Einen potenziellen Nachfolger hat der Verband bereits im Blick. Man wolle nun das Gespräch mit Jürgen Klopp suchen, heißt es. Selbst innerhalb der Union ist die geplante Krankschreibung ab Tag 1 nicht unumstritten. Der CDU-Arbeitnehmerflügel spricht sich dafür aus, das nochmal zu überdenken. Der politische Streitwert scheint in keinem gesunden Verhältnis zu den vermeintlichen Verbesserungen zu stehen, sagt der CDA-Chef Radke dem Spiegel. Im Fall um die Schüsse in Stade hat die Staatsanwaltschaft den Kreis der Verdächtigen erweitert. Neben dem mutmaßlichen Schützen wird nun auch gegen die Mutter und die Patentante seines Kindes ermittelt, berichtet die Bild. Bei dem Angriff in einer Jugendeinrichtung sind insgesamt 6 Menschen erschossen worden. Die NATO-Staaten wollen die Ukraine mit weiteren Milliardenhilfen unterstützen. Europa und Kanada planen für dieses und nächstes Jahr jeweils 70 Milliarden Euro an Militärhilfe, wie es aus Diplomatenkreisen heißt. Mit einberechnet ist allerdings schon der kürzlich beschlossene EU-Kredit an die Ukraine.
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2: Wolkig ist es gerade vor allem im Norden und Osten. Sonst sind auch mal klare Abschnitte dabei und es bleibt meist trocken. Nur Richtung Nordwesten hängen später wieder mehr Wolken rein. Dazu Tiefstwerte zwischen 15 und 7 Grad. Morgen im Südwesten eher sonnig und trocken. Sonst mehr Wolken und ab und zu ein bisschen Regen. Die Topwerte schaffen bis zu 30 Grad.
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1: New York, die Stadt, in der alles möglich ist, denke ich zumindest oft. Sting singt jedoch im Englishman in New York von einem Mann, der in den Big Apple zieht und sich ausgegrenzt fühlt. Auch wenn es eigentlich um den Autoren Quentin Crisp geht, ähnlich allein fühlt sich auch Sting, als er zum ersten Mal länger in New York war. Um sein Heimweh ein wenig zu stillen, ging er in englische Pubs und schaute dort Fußball. Auch wenn Heimweh nichts Schönes ist, ohne dieses Gefühl hätte es Englishman in New York wohl nie gegeben.

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Das sind unsere Favorites für den Sommer. Depeche Mode. Depeche Mode. Bryan Adams. Und neu dabei Prince. Raspberry Beret. 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

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Wer hat verloren? 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Ich mich? 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

0: Newsflash!
1: In den letzten Monaten ist die Zahl der vermissten Personen dramatisch angestiegen. Die jüngste Veröffentlichung der lokalen Polizeibehörde berichtet von einem weiteren tragischen Fall. Es handelt sich um ein 19-jähriges Mädchen, das zuletzt vor 14 Tagen gesehen wurde. Die Polizei schließt die Möglichkeit nicht aus, dass es sich hier um ein Verbrechen handelt.

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1: Im Studio Nanju Kuhlmann. Das deutsche WM-Debakel hat nun erste Konsequenzen. Julian Nagelsmann ist als Bundestrainer zurückgetreten, wie der DFB jetzt mitgeteilt hat. Einen potenziellen Nachfolger hat der Verband bereits im Blick. Man wolle nun das Gespräch mit Jürgen Klopp suchen, heißt es. Selbst innerhalb der Union ist die geplante Krankschreibung ab Tag 1 nicht unumstritten. Der CDU-Arbeitnehmerflügel spricht sich dafür aus, das nochmal zu überdenken. Der politische Streitwert scheint in keinem gesunden Verhältnis zu den vermeintlichen Verbesserungen zu stehen, sagt der CDA-Chef Radke dem Spiegel. Im Fall um die Schüsse in Stade hat die Staatsanwaltschaft den Kreis der Verdächtigen erweitert. Neben dem mutmaßlichen Schützen wird nun auch gegen die Mutter und die Patentante seines Kindes ermittelt, berichtet die Bild. Bei dem Angriff in einer Jugendeinrichtung sind insgesamt 6 Menschen erschossen worden. Die NATO-Staaten wollen die Ukraine mit weiteren Milliardenhilfen unterstützen. Europa und Kanada planen für dieses und nächstes Jahr jeweils 70 Milliarden Euro an Militärhilfe, wie es aus Diplomatenkreisen heißt. Mit einberechnet ist allerdings schon der kürzlich beschlossene EU-Kredit an die Ukraine.
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3: Wolkig ist es gerade vor allem im Norden und Osten. Sonst sind auch mal klare Abschnitte dabei und es bleibt meist trocken. Nur Richtung Nordwesten hängen später wieder mehr Wolken rein. Dazu Tiefstwerte zwischen 15 und 7 Grad. Morgen im Südwesten eher sonnig und trocken.

0: Sonst mehr Wolken und ab und zu ein bisschen Regen. Die Topwerte schaffen bis zu 30 Grad.
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0: Schein als Sein. Nicht bei ihr. Steve Norman von Spandau Ballet über Kim Wilde. You Keep Me Hanging On.
1: In den 80ern war ich total in Kim Wilde verliebt. Das einzige Poster in meinem Zimmer war von ihr. Ihr Look, ihre Songs, ihre Haltung, alles hat mich begeistert. Und normalerweise sagt man ja, man sollte seine Idole besser nicht treffen, aber Kim Wilde ist die Ausnahme. Als ich sie Jahre später kennengelernt habe, war ich sogar noch mehr beeindruckt. Eine großartige Künstlerin und ein wunderbarer Mensch.
2: We love you, Kimmy!
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sind unsere Favorites für den Sommer. Camouflage. Madonna. Und neu dabei. Wham, I'm your man.

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1: Wolkig ist es gerade vor allem im Norden und Osten. Sonst sind auch mal klare Abschnitte dabei und es bleibt meist trocken. Nur Richtung Nordwesten hängen später wieder mehr Wolken rein. Dazu tief Update.
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1: Wolkig ist es gerade vor allem im Norden und Osten. Sonst sind auch mal klare Abschnitte dabei und es bleibt meist trocken. Nur Richtung Nordwesten hängen später wieder mehr Wolken rein.

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1: Über 1 Million Pfund. So viel hatte das Musikvideo zu The Wild Boys gekostet. Damit wollte Regisseur Russell Mulcahy Geldgeber für einen richtigen Wild Boys-Film begeistern. Doch der Plan scheiterte. Der Streifen wurde nie gedreht und trotzdem, finde ich, hat sich das Projekt auf jeden Fall gelohnt. Für Duran Duran wurde der Song einer ihrer größten Hits und besagter Regisseur drehte nur 2 Jahre später den 80er-Blockbuster Highlander.

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Eurythmics. In Excess. Und neu dabei, Talk Talk, Living in Another World.

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1: Wolkig ist es gerade vor allem im Norden und Osten. Sonst sind auch mal klare Abschnitte dabei und es bleibt meist trocken. Nur Richtung Nordwesten hängen später wieder mehr Wolken rein. Dazu Tiefstwerte zwischen 15 und 7 Grad. Morgen im Südwesten eher sonnig und trocken, sonst mehr Wolken und ab und zu ein bisschen Regen. Die Topwerte

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1: Eigentlich soll Marian Gold in die Fußstapfen seines Vaters treten und die Sanitär- und Klimafirma übernehmen. Doch der Sohn interessiert sich nicht für Heizungsanlagen, sondern für Musik. Nach dem x-ten Streit zu Hause haut er ab nach Berlin, lebt zeitweise auf der Straße. Später verarbeitet er diese Erfahrung in einem Song, inspiriert von der Geschichte von Christiane F. Big in Japan handelt von einem drogenabhängigen Pärchen, das von einem besseren Leben in Japan träumt. Der Track wird ein Mega-Hit für Marians Band Alphaville und landet in vielen Ländern in den Charts, außer in Japan.

0: 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Phil Collins. Und neu dabei, Trans X. Living on Video. 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
1: Wolkig bis klar ist es gerade und meist bleibt es trocken. Dazu liegen die Temperaturen aktuell zwischen 15 und 7 Grad. Später schieben sich im Nordwesten wieder dichtere Wolken rein, aber ohne Regen. Tagsüber bleibt es in vielen Ecken freundlich und trocken, nur Richtung Küste kann es weiter kräftig auffrischen mit Sturmböen. Dazu maximal um 30 Grad.

0: Hit für endlose Tourkilometer. Katharina Frank von den Rainbirds über Katrina and the Waves, Walking on Sunshine.
1: Das ist einfach ein Radiohit. Wir sind natürlich als Band Stunden haben wir auf Autobahnen verbracht und dieser Song wurde damals eben auch permanent gespielt. Und ich glaube, auch vom Typ her hatte ich so das Gefühl, wir könnten so in einem Raum stehen oder in einer Welt leben oder so. Auf jeden Fall passte das in die Zeit und zu uns.
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1: Wolkig bis klar ist es gerade und meist bleibt es trocken. Dazu liegen die Temperaturen aktuell zwischen 15 und 7 Grad. Später schieben sich im Nordwesten wieder dichtere Wolken rein, aber ohne Regen. Tagsüber bleibt es in vielen Ecken freundlich und trocken, nur Richtung Küste kann es weiter kräftig auffrischen mit Sturmböen. Dazu maximal um 30 Grad.